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0: Laptop und Lederhose. Ich behaupte, das ist der offizielle Werbespruch vom Freistaat Bayern.
1: Das hat doch irgendein Politiker mal gedroppt, glaube ich. Laptop und Lederhosen. Der ist schon so alt, weil ich meine, wer hat denn noch einen Laptop? Wir haben doch mittlerweile Smartphone. Also wenn, dann müsste es Lederhosen und Smartphone
0: heißen.
1: Naja,
0: aber daheim, also du hast ja auch einen Laptop.
1: Nicht in der Lederhosen. In der Lederhosen habe ich ein Handy. Oder ein Smartphone in dem Fall.
0: Deswegen Laptop und Lederhose, so, nicht und Laptop in der Lederhose. Also, lock uns ein, München.
1: Nein, dass es fake ist. Bayern ist so cool, wir brauchen noch nicht mal einen Slogan.
0: Alles klar, ich löse auf, dass es
2: fake
1: ist.
0: Bayern hat als eins der wenigen Bundesländer gar keinen Spruch.
1: Siehst du?
0: Die anderen zum Beispiel haben sowas wie, an Hessen führt kein Weg vorbei. Oder auch für Niedersachsen, das ist groß.
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1: Im Studio Anna Löwer. Die DFB-Elf hat die Pflichtaufgabe Curaçao mit Bravour bewältigt. 7:1 gewinnt das Team von Bundestrainer Nagelsmann gegen den WM-Neuling. Außerdem spielten noch die Niederlande gegen Japan 2:2 und die Elfenbeinküste und Ecuador 1:0. Die USA und der Iran haben sich nach Angaben beider Seiten auf ein Abkommen für ein Kriegsende verständigt. Es beinhaltet eine Waffenruhe, die Öffnung der Straße von Hormuz und weitere Verhandlungen. Freitag sollen beide Seiten es in Genf unterschreiben. Mehr als 20.000 Menschen haben im schweizerischen Genf gegen den G7-Gipfel protestiert. Dabei kam es auch zu Ausschreitungen. Mehrere Gebäude wurden beschädigt. Die Polizei setzte Tränengas ein. Der G7-Gipfel selbst findet im etwa 40 Kilometer entfernten Evian in Frankreich statt. Nächstes Kapitel in den Skandalgeschichten im norwegischen Königshaus. Im Prozess gegen Marius Borg-Høiby soll heute das Urteil verkündet werden. Angeklagt ist der Sohn von Kronprinzessin Mette-Marit unter anderem wegen Vergewaltigung. Er bestreitet die Vorwürfe.
2: Das Wochenende ist rum und somit herzlich willkommen in der neuen Woche. Es ist Montag, einen wunderschönen.
3: Guten Morgen.
2: Ganz entspannt geht's rein in die neue Woche mit keinerlei Meldungen.
0: Blitzer.
2: Für den ersten einfach anrufen oder eine WhatsApp geht auch wie immer 93.3. 93.3 für den allerersten des heutigen Tages.
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2: Wobei, als allererstes, bitte, bitte sag mir, dass die Woche besser wird vom Wetter her.
3: Ja, wir starten gut. So richtig schön rein. Wir nehmen die Sonne mit. Vom Wochenende 22 Grad bekommen wir. Es bleibt also trocken und es wird peu à peu jeden Tag ein bisschen schöner die Woche.
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2: Na dann herzlich willkommen, einen wunderschönen
3: guten Morgen.

0: Land Energy.
1: Finale.
2: Oh.
1: Finale.
2: Oh.
1: Letzte Chance, die 9 Punkte zu knacken hat heute Morgen. Die Anna, guten Morgen.
3: Morgen.
1: Und ich hoffe, du magst auch den Buchstaben, mit dem wir Stadtland Energy jetzt gleich mit dir zocken werden. Hier kommt der Zufallsgenerator. Schauen wir mal.
0: K.
1: Wie Konrad.
2: Eine Stadt mit K.
3: Köln.
2: Ein Land.
3: Kasachstan?
1: Ja.
2: Das hast du immer im Bad.
3: Ein Klo.
2: Eine Pflanze.
3: Oh Gott, eine Pflanze. Kaktus.
1: Ja.
2: Ein chemisches Element.
3: Oh Gott, weiter?
2: So beschreibst du ältere Menschen.
3: Klein?
1: Oh. Ja, komm, klein nehmen wir noch mit. Anna, das war nicht schlecht,
3: oh,
1: aber es reicht nicht für den Wochensieg. Trotzdem Applaus, oh, zu 5 Punkten.
3: Oha.

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1: Im Studio Anna Löwer. Die DFB-Elf hat die Pflichtaufgabe Curaçao mit Bravour bewältigt. 7:1 gewinnt das Team von Bundestrainer Nagelsmann gegen den WM-Neuling. Außerdem spielten noch die Niederlande gegen Japan 2:2 und die Elfenbeinküste und Ecuador 1:0. Die USA und der Iran haben sich nach Angaben beider Seiten auf ein Abkommen für ein Kriegsende verständigt. Es beinhaltet eine Waffenruhe, die Öffnung der Straße von Hormuz und weitere Verhandlungen. Freitag sollen beide Seiten es in Genf unterschreiben. Mehr als 20.000 Menschen haben im schweizerischen Genf gegen den G7-Gipfel protestiert. Dabei kam es auch zu Ausschreitungen. Mehrere Gebäude wurden beschädigt. Die Polizei setzte Tränengas ein. Der G7-Gipfel selbst findet im etwa 40 Kilometer entfernten Evian in Frankreich statt. Nächstes Kapitel in den Skandalgeschichten im norwegischen Königshaus. Im Prozess gegen Marius Borg-Høiby soll heute das Urteil verkündet werden. Angeklagt ist der Sohn von Kronprinzessin Mette-Marit unter anderem wegen Vergewaltigung. Er bestreitet die Vorwürfe.
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3: Der Wochenstart recht entspannt, zumindest um kurz nach 5:30. Es rollt nämlich.
0: Blitzer.
3: Auch da nichts zu verkünden. Wenn ihr was für uns habt, ruft gerne durch oder schickt uns eine WhatsApp. 93.3 für beides.
4: Die Sonne bleibt uns erhalten vom Wochenende. Es wird trocken, es wird schön und es wird warm. 22 Grad bekommen wir. Das heißt, perfekte Voraussetzungen für die Blade Night heute am Abend. Da könnt ihr eure Inline-Skates rausholen und dann durch Obersendling fahren.
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3: Na dann, ride on und herzlich willkommen in der neuen Woche. Es ist Montag, eine wunderschöne.
4: Guten Morgen.

0: Ja, ja, wir sind alle im WM-Fieber.
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0: Passend dazu auch eine Fußballbehauptung danach. Die liebst du.
2: Oh Gott.
0: Und zwar, es geht um den Schiedsrichter und es geht um ganz früher. Ich behaupte nämlich, wegen des Schwarz-Weiß-Fernsehens steckte die rote Karte traditionell in der hinteren Hosentasche des Schiedsrichters. Fakt oder Fake?
2: Fakt, damit man sehen kann,

0: ne? Also von wo er greift, weil es gibt ja noch die gelbe.
1: Sehr gut, ja. Gut.
0: Die kam dann wahrscheinlich von vorne, rot von hinten, weil sonst hast du es ja nicht unterscheiden können. Deswegen sage ich, es ist Fakt.
2: Spannend. Wegen des Schwarz-Weiß-Fernsehens, behaupte ich, steckte die rote Karte traditionell in der hinteren Hosentasche des Schiedsrichters. Und das ist...
1: Fakt.
2: Und du hast es auf den Punkt gebracht, ja. Es war Schwarz-Weiß, man konnte ja nicht erkennen, welche Farbe die Karte hat. Und deswegen rote Karte hinten am Popo und die gelbe Karte in der Brust.
0: Ich glaube, vielleicht kommt daher ja auch der Begriff Arschkarte gezogen, kann das sein?
2: Und ich wollte es gerade dazu sagen. Genau deswegen wurde das Wort Arschkarte ziehen erfunden.
0: Geil.

0: Ja, ja, es ist sehr früh an diesem Montag, aber vielleicht habt ihr ja schon Bock auf unseren Energy Soundcheck. Kommt heute Morgen von Olivia Rodrigo und heißt Stupid Song.
1: Ja, ein sehr ruhiger, deeper Song. Mhm. Und da wurde sie von dem Gedanken inspiriert, wie verschiedene Arten von Liebe einen verrückt machen können. Also auf positive, aber auch manchmal negative Art und Weise. Und ihr könnt aber auch wirklich noch tausendmal mehr Songs von Olivia Rodrigo euch reinziehen. Denn am Freitag ist ja ihr neues und drittes Album rausgekommen. You Seem Pretty Sad for a Girl So in Love heißt es.
0: Und die erste Single daraus gibt's jetzt bei Energy. Immer die besten neuen Hits. New York.

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3: Wenn es um Bus, Tram und U-Bahn geht, sind wir offenbar ziemlich zufrieden. Ole, es gibt eine neue Umfrage zur MVG.
4: Und die ist echt positiv ausgegangen, denn die Leute

0: bewerten das Angebot von U-Bahn, Tram und Bus insgesamt mit der Schulnote 2.
1: Cool.
0: Am besten schneidet dabei die Tram ab. Besonders positiv bewertet werden die Umweltfreundlichkeit, die kurzen Wege zu den Haltestellen und die Reisezeiten. Außerdem nehmen deutlich mehr Fahrgäste Verbesserungen wahr als noch im Vorjahr, vor allen Dingen durch die neue Nacht-U-Bahn und bessere Taktung. Kritik gibt es allerdings natürlich auch, weiterhin bei der Sauberkeit einiger Haltestellen sowie bei Informationen im Störungsfall. Dann bekommt unsere City ab heute die zweite Schulstraße. Mhm. Rund um die Grund- und Mittelschule an der Lehrerwirtstraße in Trudering werden jetzt mehrere Straßen werktags zwischen 7.30 Uhr und 8 Uhr für Autos gesperrt. Eltern sollen ihre Kinder stattdessen an speziellen Bringzonen absetzen. Die letzten Meter geht's dann zu Fuß weiter. Und dann müssen wir natürlich über unser erstes WM-Spiel sprechen.
1: Ja!
0: Ist einfach mal ein absolut crazy 7:1 geworden gegen Curaçao. Unser Bundestrainer Julian Nagelsmann ist dabei im Magenta TV einfach mega happy gewesen.
2: Klar, hat der Gegner jetzt nicht die brutale Qualität gehabt. Trotzdem können die, finde ich, kicken. Das hat man schon gesehen. Bin sehr gespannt, wie sie die Gruppe noch gestalten. Jeder Einzelspieler kann sich immer wieder gut rausdrehen, auch aus Situationen. Und dann musst du erstmal 7 Tore schießen. Wir waren schon gut auf dem Gaspedal. Bin schon über weite Strecken sehr zufrieden.
0: Unser nächstes Spiel ist dann am kommenden Samstag gegen die Elfenbeinküste. Die hat die Nacht auch gewonnen, 1:0 gegen Ecuador.
3: Verkehr. Kurz nach 6, es ist schon ein bisschen was los. Wir beginnen erstmal mit der A9 Richtung München zwischen Denkendorf und Leiting. Hier liegen Reifenteile auf der Fahrbahn. Fahrt mir da bitte vorsichtig. Und don't forget die A94 München-Passau. Die ist zwischen Riem und Feldkirchen-Ost wegen Bauarbeiten in beiden Richtungen gesperrt.
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3: Yes, auf euch ist Verlass. Die ersten Blitzer sind eingetrudelt. In Grevelfing in der Friedenstraße ist eine 30er-Zone. In Hadern in der Würmtal und in Perlach in der Rudolf-Zorn-Straße. 93.3, 93.3. Die Nummer für mehr. Also sprich, wenn ihr mehr habt, dann ruft uns an oder schickt uns eine WhatsApp.
1: Danke.
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5: Wir starten so schön rein in die neue Woche. 22 Grad und Sonne bekommen wir. Schirm braucht ihr also nicht mehr. Am Vormittag sind die Wolken noch am Start, aber glaubt mir, gegen Feierabend werden die immer weniger.
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3: Alle komplett, heißt, wir können reinstarten. Herzlich willkommen in der neuen Woche. Es ist Montag, einen wunderschönen.
5: Guten Morgen. Wenn ich den Mönch um einen Stift bitte, dann ist das ein ganz normaler Gefallen.
3: Okay.
5: Aber es gibt auch ziemlich unangenehme Gefallen. Ja. Und um die geht's gleich in 10 Minuten.

0: Mensch, wofür sind Friends und Family denn da?
1: Herzlich willkommen in der neuen Woche. Hier ist Energy, immer die besten neuen Hits, einen wunderschönen.
0: Guten Morgen, ihr Lieben. Naja, um uns vielleicht den ein oder anderen unangenehmen Gefallen zu machen. Das passiert im Alltag, machen wir uns nichts vor. Und da darf dann gerne mal die Mama, der Papa oder die Freunde aushelfen.
1: Ja, und wie sieht's bei euch aus? Der Chris hat uns eine WhatsApp geschickt.
2: Also wenn ich dusche, passiert es mir leider viel zu oft, dass ich mein Handtuch vergesse. Und dann muss ich splitterfasernackt meine Familie fragen, ob die mir ein Handtuch geben können. Und das muss echt nicht sein.
1: Ja, das ist der Grund, warum ich alleine lebe. Und auch die Sarah hat uns eine WhatsApp geschickt.
3: Ich arbeite als Kellnerin.

0: und habe mal während meiner Schicht meine Periode bekommen und hatte aber selbst kein Tampon dabei und dann musste ich Gäste beim Abkassieren danach fragen, waren zum Glück zwei Frauen, deswegen war es okay und sie hatten mir auch erst gegeben, aber es war auf jeden Fall super unangenehm.
1: Oh, da sieht man mal auch Fremde helfen manchmal aus, ne, mit unangenehmen Gefallen, aber traut euch ruhig, so schlimm ist es glaube ich gar nicht.

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0: Und ich behaupte, die allererste Fußball-WM ist in Uruguay gewesen, weil da das Wetter in dem Jahr so gut war.
2: Boah, gute Frage. Schande über mein Haupt. Normalerweise habe ich ein unglaublich gutes Fachwissen rund um Fußball-Weltmeisterschaften. Die Begründung klingt sogar einigermaßen logisch. Mhm. Allerdings weiß ich nicht, ob Uruguay damals bei der allerersten Weltmeisterschaft schon so weit war, dass sie viele Stadien hatten. Mhm. Und wir reden vielleicht von zwei damals. Ja, das war ja noch nicht so groß, wie es heutzutage ist. Dementsprechend kann ich mir nicht vorstellen, dass das so war. Ich sage, dass es Fake ist.
0: Alles klar, ich löse auf. Die erste Fußball-WM ist in Uruguay gewesen, weil da das Wetter in dem Jahr so gut war. Das ist
1: Fake.
0: Oh. Nee, ganz im Gegenteil. Da hat es sogar geschneit. Aber man hat Uruguay genommen, weil das das einzige Land gewesen ist, was allen Nationen die Reise zur WM und alles vor Ort gezahlt hat.
2: Sagen wir es mal so, wenn es da schneit, dann hätten sie ja die Olympischen Winterspiele dort durchführen können.
0: Das stimmt.

0: Entschuldigung, mir ist ein bisschen unangenehm, aber kannst du mir einen Gefallen tun? Kommt doch des Öfteren im Alltag vor, dass es irgendwie eine unangenehme Situation ist, man sowieso die Überwindung hat, jemanden zu fragen, ob er vielleicht in Anführungsstrichen einspringen könnte.
1: Ja, habt ihr da vielleicht ein paar Beispiele für uns? Wie zum Beispiel der Christian, der hat uns so WhatsApp geschickt.
2: Mir ist tatsächlich mal was sehr Unangenehmes passiert. Ich war bei einem Freund übers Wochenende zu Besuch und habe dann gemerkt, dass ich meine Unterwäsche vergessen hatte und musste mir daraufhin für das ganze Wochenende Unterwäsche bei ihm ausleihen. Socken meine noch okay, aber bei den Unterhosen war es mir dann schon ein bisschen unangenehm, danach zu fragen.
1: Das ist ja noch okay, aber eine Milliarde Mal schlimmer wäre genau dieses Szenario mit einem Topmodel. Stell dir das mal vor, du fragst Heidi Klum nach einem Tanga von ihr, weil du keinen dabei hast. Das ist wirklich mal einer Germany's Next Topmodel-Kandidatin in der Show passiert, weil die auf irgendwie so einer krassen Gala waren. Und dann hat wirklich Heidi Klum ihr einen Schlüpper geliehen. Also das ist wirklich unangenehm, Next Level.
0: Ja, das ist der Grund, warum ich immer drei Tangas parat habe.
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0: Olympiapark gibt's jetzt eine neue Regel. Und Ole, die sorgt jetzt gerade für Kopfschütteln.
1: Ja, weil wenn man da mit dem Fahrrad unterwegs ist, muss man an mehreren Brücken jetzt eigentlich absteigen und schieben. Ja, schon seit März stehen da neue Verkehrsschilder, weil die Brückengeländer nach heutigen Vorschriften zu niedrig sind. Okay. Das Komische ist, die entsprechende Regel gibt es eigentlich aber auch schon seit 23 Jahren. Betroffen sind 5 Brücken im Olympiapark. Bei einer Prüfung wurde festgestellt, dass die Geländer die vorgeschriebene Mindesthöhe für Radverkehr nicht erfüllen. Deshalb dürfen die Brücken aktuell offiziell nur noch von Fußgängern genutzt werden. Eine schnelle Lösung ist da allerdings auch nicht ganz so einfach, denn der Olympiapark steht unter Denkmalschutz. Was bedeutet, dass man die Geländer auch nicht einfach ändern darf. Naja, schauen wir mal.
0: Ja.
1: Dann haben einige bayerische Städte Angst, bald schlechter ans ICE-Netz angebunden zu werden. Hintergrund ist der geplante Einstieg der italienischen Bahngesellschaft Italo in Deutschland ab 2028. Die Gewerkschaft EVG befürchtet, dass neue Anbieter vor allen Dingen die lukrativen Strecken übernehmen könnten. Dadurch könnten dann aber auch Städte wie Augsburg, Ingolstadt oder Bamberg langfristig ICE-Verbindungen verlieren. Deswegen wird jetzt gefordert, dass Italo nicht nur profitable Hauptstrecken bekommt, sondern auch Städte außerhalb der großen Zentren weiter gut angebunden werden müssen. Und dann ist jetzt beim Thema Marmelade wieder mal was anders.
0: Aha.
1: Bis jetzt durfte der Aufstrich ja nur so heißen, wenn da Zitrusfrüchte drin sind. Das ist noch eine alte Regel von den Briten gewesen. Das hat man jetzt aber geändert. Und auch bei Honig gilt ab heute was Neues. Da muss jetzt ganz genau draufstehen, aus welchen Ländern der kommt und mit welchem Anteil. Einfach sowas draufschreiben wie Mischung von Honig aus EU-Ländern und Nicht-EU-Ländern geht jetzt nicht mehr.
0: Und der Stammbaum wahrscheinlich auch noch von der jeweiligen Biene, oder?
1: Richtig.
0: Ja.
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0: Aktuell keine Staus, aber ein paar Behinderungen, wenn man die so nennen möchte. Es gibt ein paar Sperrungen. Denkt bitte dran. Auf der A8 Richtung Salzburg, da ist die Ausfahrt Siegsdorf West wegen Bauarbeiten noch bis Ende Juli gesperrt. Genauso wie auf der A8 Richtung München in der Einfahrt Siegsdorf. Auch da geht nichts. Und die A94 München-Passau, die ist in beiden Richtungen zwischen Riem und Feldkirchen-Ost wegen Bauarbeiten gesperrt.
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0: Nikola, danke schön für den neuesten. Sie meldet in Lochhausen und zwar in der Eschenriederstraße. Das ist eine 30er-Zone, genauso wie in Perlach in der Rudolf-Zorn und in Hadern in der Würmtalstraße. 93 3 93 3. Nummer für mehr? Ruft gerne durch oder schickt uns eine WhatsApp. Merci, danke.
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3: Ab sofort braucht ihr wirklich nur noch Sonnenmilch und Sonnenbrille, denn es ist richtig schönes Wetter. 22 Grad bekommen wir und die Wolken verziehen sich immer wieder.
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0: Herzlich willkommen in der neuen Woche. Es ist Montag. Einen wunderschönen
3: guten Morgen.
0: Und es wird eine großartige Woche werden. Wir haben es gerade eben bei Dana gehört. Es wird eine sommerliche Woche werden. Und damit das auch vom Feeling her und musikalisch passt, haben wir meiner Meinung nach für mich so einen der Favoriten für den Sommerhit 2026. Es geht um Kygo und Khalid. Hier sind sie mit Save My Love.
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0: Der Start in die neue Woche. Herzlich willkommen. Hier ist Energy. Immer die besten neuen Hits. Einen wunderschönen.
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0: Und damit ihr über den Montag bestens Bescheid wisst, gibt es hier unsere Top 3 Dinge, die heute in München wichtig sind. Auf die Radeln, fertig, los. München macht wieder beim Stadtradeln mit. Heißt, ab heute werden wieder Kilometer gesammelt. Also, wenn ihr zum Beispiel einkaufen wollt oder zur Arbeit wollt.

0: dann nehmt am besten mal nicht die Öffis oder das Auto, damit wir gemeinsam in der City Kilometer sammeln können. Und dann holt ihr euch am besten noch die Stadtradl-App und dann schauen wir mal, was wir am 5. Juli zusammenkriegen an Kilometern. Mhm.
1: Und dann startet heute auch noch was richtig Cutes bei uns in der Stadt, nämlich ein Workshop für Väter, die beigebracht bekommen, wie sie ihren Töchtern oder Nichten oder so die Haare schön machen. Süß. Also die lernen da das Flechten oder wie man so cute Buns macht bei Dads Do Hair. Da gibt es dann auch noch Drinks und Goodiebags, also langweilig wird's nicht, wie uns Hair- und Make-up-Artistin Anita Erdmann gesagt hat.
2: Mir geht's primär darum, dass die Papas Spaß haben. Das ist mir ganz, ganz wichtig. Es soll eine ungezwungene Atmosphäre sein. Wie gesagt, wie am Stammtisch, die Papas sollen sich unterhalten, austauschen, lachen. Das ist mir wirklich wichtig. Und nebenbei das Flechten und Frisuren machen soll so nebenher laufen und ihnen einfach Freude bereiten, damit sie das daheim auch gerne umsetzen.
1: Ja, sehr schön. Das erste Event heute ist schon ausgebucht, aber das nächste findet heute in 2 Wochen statt. Also checkt mal energy.de aus, wo ihr euch da oder euren Göttergarten anmelden könnt.
0: Ja, und weil das Wetter so richtig schön ist heute, wolkenlos und sonnig, kann auch die Blade Night stattfinden. Heute ist die Strecke Süd 1 bei Obersendling dran. Ab 18.30 Uhr könnt ihr da vorbeischauen, ein paar Drinks abstauben und ab 21 Uhr wird mit den Inline-Skates losgefahren.
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0: 6.48 Uhr in der schönsten Stadt der Welt. Eine wunderschöne.
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0: Nicht einmal, nicht zweimal, nicht dreimal. Ich kürze es ein bisschen ab. 7-mal durften wir gestern jubeln. Unsere Fußballnationalmannschaft ist perfekt in die WM reingestartet. Mhm. Mit einem 7:1 gegen Curaçao.
1: Ich hab's geguckt, daheim auf der Couch. Wo warst du?
0: Ich war beim Public Viewing.
1: Ja. Wie war die Stimmung?
0: Anfangs ein bisschen gedämpft, muss ich dir ehrlich sein. Ja.
1: Das sagen die meisten leider, aber naja, gut.
0: Aber vielleicht wird die Stimmung noch besser, auch wenn Manuel Neuer beim Magenta TV auch gesagt hat, Ball flach halten.
3: Das war jetzt nicht Brasilien im Halbfinale, das war Curaçao im ersten Spiel, aber man muss immer einen guten Start haben und den haben wir heute gehabt und deshalb sind wir erstmal froh.
0: Ja, nehmen wir doch die Euphorie einfach mal mit.
1: Auf jeden Fall. Und das Ding ist, dir war es klar, oder? Dass wir gewinnen?
0: Ja, klar. Also wenn wir verloren hätten, also ich bitte dich.
1: Mir war es aber auch klar, weil kannst du dich erinnern, wir haben vergangene Woche eine Insta-Story hochgeladen mit unserem Orakelhund Bonita.
0: Ja, stimmt, richtig.
1: Da hatte ich zwei Zettel in der Hand und sie hat auch gesagt, dass Deutschland gewinnen wird.
0: Ja, die muss bald wieder antreten, denn nächste Woche Samstag 22 Uhr, ein bisschen später Anpfiff, dann gegen die Elfenbeinküste.

0: Ja, ja, die ersten habe ich schon glücklich gemacht.
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0: 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Du weißt das bestimmt, oder?
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0: Nein, der ist Bayern-Trainer. Julian Nagelsmann wäre es gewesen. Okay. Ja, die haben leider keinen bekommen. Aber das muss ja nichts heißen. Ja,
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0: Wenn es um Bus, Tram und U-Bahn geht, sind wir offenbar ziemlich zufrieden. Ole, es gibt eine neue Umfrage zur MVG.
18: Und die ist echt positiv ausgegangen, denn die Leute bewerten das Angebot von U-Bahn, Tram und Bus insgesamt mit der Schulnote 2.
0: Cool.
18: Am besten schneidet dabei die Tram ab. Besonders positiv bewertet werden die Umweltfreundlichkeit, die kurzen Wege zu den Haltestellen und die Reisezeiten. Außerdem nehmen deutlich mehr Fahrgäste Verbesserung wahr als noch im Vorjahr, vor allen Dingen durch die neue Nacht-U-Bahn und bessere Taktung. Kritik gibt es allerdings natürlich auch weiterhin bei der Sauberkeit einiger Haltestellen sowie bei Informationen im Störungsfall. Dann bekommt unsere City ab heute die 2. Schulstraße. Mhm. Rund um die Grund- und Mittelschule an der Lehrerwirtstraße in Trudering werden jetzt mehrere Straßen werktags zwischen 7.30 Uhr und 8 Uhr für Autos gesperrt. Eltern sollen ihre Kinder stattdessen an speziellen Bringzonen absetzen. Die letzten Meter geht's dann zu Fuß weiter. Und dann müssen wir natürlich über unser erstes WM-Spiel sprechen.
0: Ja!
18: Ist einfach mal ein absolut crazy 7:1 geworden gegen Curaçao. Unser Bundestrainer Julian Nagelsmann ist dabei im Magenta TV einfach mega happy gewesen.
19: Klar, hat der Gegner jetzt nicht die brutale Qualität gehabt. Trotzdem können die, finde ich, kicken. Das hat man schon gesehen. Bin sehr gespannt, wie sie die Gruppe absolut noch gestalten.

0: Jeder Einzelspieler kann es immer wieder gut rausdrehen, auch aus Situationen. Und dann musst du erstmal 7 Tore schießen. Wir waren schon gut auf dem Gaspedal, bin schon über weite Strecken sehr zufrieden.
1: Unser nächstes Spiel ist dann am kommenden Samstag gegen die Elfenbeinküste. Die hat die Nacht auch gewonnen, 1:0 gegen Ecuador.
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1: Kurz nach 7, alles entspannt, alles cool, ihr kommt gut durch.
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1: Dafür sind die aktiv. In Grevefingen, in der Friedensstraße, in Hadern in der Würmtal, in Perlach, in der Rudolf-Zorn und auch in Lochhausen in der Eschenriederstraße. Ist eine 30er-Zone. 93.3, auch auf irgendeine Art und Weise eine 30er-Zone. Ruft uns gerne an oder schickt uns eine WhatsApp, wenn ihr noch mehr für uns habt.
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3: Es wird richtig schön sommerlich. Ich freue mich voll. 22 Grad und Sonne pur erwarten uns heute. Also den Regenschirm braucht ihr heute auf gar keinen Fall. Geht raus.
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1: Wochenende ist rum, ergo, die neue Woche steht an. Es ist Montag, eine wunderschöne.
3: Guten Morgen, bei uns geht es heute um ganz unangenehme Gefallen. Und die Sinem hat uns geschrieben, sie hat mal eine Freundin nach was ganz, ganz Unangenehmem gebeten. Und wir rufen sie in 10 Minuten an.

0: unangenehm, aber mein Gott, da steht man drüber.
1: Und somit herzlich willkommen in der neuen Woche. Hier ist Energy, immer die besten neuen Hits. Einen wunderschönen
0: guten Morgen, ihr Lieben. Ihr kennt das bestimmt. Manchmal ist man irgendwie in einer unangenehmen Situation und dann muss man andere auch mal um unangenehme Gefallen bitten.
1: Bei uns am Start ist die Sinem. Guten Morgen.
2: Guten Morgen.
1: So, dann hau mal raus. Was war dir denn schon mal unangenehm?
2: Also ich habe letztens an einem Sonntag kein Klopapier daheim gehabt und also ich war auch noch allein zu Hause und meine Mitbewohner wären an dem Tag auch angereist. Also es wäre schon wichtig, Klopapier da zu haben.
0: Ja.
1: Okay.
2: Und dann habe ich eine Freundin angerufen und sie gebeten, mir eine Rolle vorbeizubringen, dass es halt den Tag noch reicht. Genau. Okay.
1: Also ich will jetzt nicht zu sehr ins Detail gehen, aber hätte es nicht Alternativen gegeben wie Küchenrolle, M-Plus?
2: Ja, aber Klopapier ist nochmal besonderer, ich weiß nicht.
1: Okay, um dieses Thema nur abzuschließen, dreilagig oder vierlagig, was hast du von deiner Freundin bekommen?
2: Oh, ich glaube sogar dreilagig.
0: Oh, Premium!
1: Premium kann man
0: hast
1: machen.
0: Hast du gut gegönnt. Also,
2: ich habe dann eher das Recycling-Klopapier danach gekauft.
0: Ja, dann war das für dich ja wirklich mal so ein kleiner Luxusmoment.
2: Ja, schon.

0: Wir haben 7.14 Uhr.
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1: Neue Woche.
0: Neues Glück.
1: Und die ersten Punkte werden geholt von Carsten. Guten Morgen.
3: Morgen.
0: Du hast du schon mal jemanden nach so einem richtig unangenehmen Gefallen gefragt?
3: Ja, tatsächlich wurde ich gestern nach einem bisschen unangenehmen Gefallen gefragt, der dann im Moment unangenehm war. Und zwar musste ich die Bahntür aufhalten für ihn, weil er ein bisschen zu spät kam. Und das war halt unangenehm, weil dann jeder ziemlich genervt von mir war, weil die Bahn halt nicht losgefahren ist, weil ich noch in der Tür stand.
0: Oh.
3: Genau.
0: Kann ich nachvollziehen, aber trotzdem lieb von dir.
3: Ja. Man muss mal machen, ne?
1: Ja, und das noch kurz vorm Deutschlandspiel, da waren sie natürlich alle wahrscheinlich wahnsinnig aufgeregt. Hoffentlich bist du gechillt und bist bereit für unseren Zufallsgenerator, der entscheidet, mit welchem Buchstaben du jetzt Stadtland Energy zocken wirst.
3: Klar.
2: C.
1: Wie Cäsar.
0: Eine Stadt mit C.
3: Kreisheim.

0: Ein Land?
1: Chile.
0: Yes, ein Tier.
1: Weiter.
0: Ein chemisches Element?
1: Chlor.
2: Ja.
0: Eine Marke?
1: Chanel.
2: Ja.
0: Okay.
2: Chanel ist auf jeden Fall noch drauf. Und damit steigst du gut ein in die neue Woche. Es waren 4 Punkte für dich.
1: Super.
2: 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Stay.

0: Jana und ich haben heute Morgen festgestellt, wir werden langsam älter.
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0: Denn unser Partyverhalten hat sich ein bisschen geändert im Alter.
2: Lustigerweise war ich am Samstag auf einer Taufe.
0: Und ich am Sonntag auf einer Firmung. Ich war sogar Firmpate.
2: Also wenn das nicht Erwachsenenpartys sind, dann weiß ich ja auch nicht.
0: Aber zumindest waren jüngere Menschen um uns rum und die haben uns mal eingeführt in das Party.

0: aber ja, beim Essen danach, nach diesen offiziellen Teilen, läuft dann so eine Musik, darauf können wir uns einigen. Und die könnt ihr auch anmachen auf energy.de oder in der brandneuen Energy-App.
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4: Mit dem Fahrrad zur Schule. Für viele Kinder in unserer City ist das nicht selbstverständlich. Ole, deswegen gab es am Wochenende jetzt eine Demo. Und zwar die große Sternfahrt. Mhm. Im Fokus standen vor allem Kinder, die mit dem Fahrrad zur Schule fahren. Viele Eltern halten Münchens Straßen dafür immer noch für zu gefährlich. Der ADFC fordert deshalb breitere Radwege, autofreie Bereiche vor Schulen und Kitas sowie mehr vom Autoverkehr getrennte Fahrradstrecken. An der Abschlusskundgebung auf dem Königsplatz nahmen laut Veranstaltern rund 10.000 Menschen teil. Wow. Auch unser Oberbürgermeister Dominik Krause war erstmals bei der Sternfahrt dabei. Dann gab es laut Berichten der AZ ein großes Datenleck bei uns in der City. Die Generalstaatsanwaltschaft ermittelt, nachdem Daten von über 120.000 Schülern und weiteren Beschäftigten außerhalb der städtischen Systeme aufgetaucht sein sollen. Oh. Die Stadt hat selbst Strafanzeige gestellt und spricht von einem schwerwiegenden Vorfall. Auch die Datenschutzaufsicht ist eingeschaltet. Noch wird geprüft, wie die Daten nach außen gelangen konnten. Die Ermittlungen laufen in alle Richtungen. Und die DFB-Elf hat ihre Fans nicht nur hier bei uns in Deutschland. In Bangladesch hat ein Bauer zur WM eine Deutschlandfahne durch seine Felder gelegt und die ist ganze 7,5 Kilometer lang.
5: Was?
4: Entschuldigung? Krass. Er sagt, seine Liebe zu Deutschland hat einen persönlichen Grund. Er sei 2004 und 2005 schwer krank gewesen und durch ein deutsches Medikament geheilt worden. Seitdem ist er ganz, ganz großer Deutschland-Fan. Angefangen hat das alles schon bei der WM 2006. Damals war die Fahne aber noch 1,5 Kilometer lang.
5: Da bekommt die Bedeutung, du hast eine ganz schöne Fahne, einen ganz anderen Geschmack.
4: Stimmt.
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4: Kurz nach 7:30, weitestgehend alles entspannt auf den Straßen, kommt gut durch. Aber Osan hat angerufen und meldet, dass der Föttinger Tunnel in Freising in beiden Richtungen gesperrt ist. Also dementsprechend weiträumig umfahren.
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4: Sophie, danke schön für den neuesten. Sie meldet in Grevelfingen und zwar in der Drosselgasse und noch einen in Grevelfingen und zwar in der Friedenstraße. Außerdem in Hadern in der Würmtal und in Perlach in der Rudolf-Zorn-Straße. 93.3, 93.3. Ruft gerne durch oder schickt uns eine WhatsApp, wenn ihr noch weitere Blitzer für uns habt. Danke.
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6: Ab sofort bin ich wieder die ganze Zeit mit dem Fahrrad unterwegs, wenn ich kann, denn es ist richtig schön trocken und die Sonne ist am Start. 22 Grad bekommen wir auch heute, also keine Sorge, den Schirm braucht ihr auf gar keinen Fall.
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0: Friends und Family denn da?
1: Herzlich willkommen in der neuen Woche. Hier ist Energy, immer die besten neuen Hits, einen wunderschönen.
0: Guten Morgen, ihr Lieben. Naja, um uns vielleicht den ein oder anderen unangenehmen Gefallen zu machen. Das passiert im Alltag, machen wir uns nichts vor. Und da darf dann gerne mal die Mama, der Papa oder die Freunde aushelfen.
1: Ja, und wie sieht's bei euch aus? Der Chris hat uns eine WhatsApp geschickt.
2: Also wenn ich dusche, passiert es mir leider viel zu oft, dass ich mein Handtuch vergesse. Und dann muss ich splitterfasernackt meine Familie fragen, ob die mir ein Handtuch geben können. Und das muss echt nicht sein.
1: Ja, das ist der Grund, warum ich alleine lebe. Und auch die Sarah hat uns eine WhatsApp geschickt.
3: Ich arbeite als Kellnerin und habe mal während meiner Schicht meine Periode bekommen und hatte aber selbst kein Tampon dabei. Und dann musste ich Gäste beim Abkassieren danach fragen. Waren zum Glück zwei Frauen, deswegen war es okay. Und sie hatten mir auch was gegeben. Aber es war auf jeden Fall super unangenehm.
0: Oh, da sieht man mal, auch Fremde helfen manchmal aus, ne, mit unangenehmen Gefallen. Aber traut euch ruhig, so schlimm ist es, glaube ich, gar nicht.

0: 7.47 Uhr, einen wunderschönen.
1: Guten Morgen, München.
2: Hätte ich früher gewusst, dass
0: man mit easy Sätzen so tun kann, als hätte jeder von uns allen Fußballahnung.
1: Ja, Mensch, das ist sehr gut, denn ob du es glaubst oder nicht, ich glaube, du glaubst es mir sehr schnell. Mhm. Ich habe noch kein einziges Spiel geguckt.
0: Das ist schwach.
1: Ich bin sowas von raus. Okay. Ich habe wirklich keine Ahnung. Also, let's go!
0: Aber es wird ja irgendwann mal ein Public Viewing auf dich zukommen.
1: Auf jeden Fall wirst du
0: vielleicht den einen oder anderen Satz brauchen. Also, fangen wir mal an mit Abseits. Das zu erklären, das würde einen Riesenfass aufmachen, aber es reicht einfach, wenn du schreist, Abseits, das sieht doch ein Blinder. Das ist ein super Spruch, den gibt es schon seit den 70ern.
1: Aber was, wenn es gar nicht abseits war oder halt gar nicht zur Situation passt?
0: Einfach überzeugend zu wirken. Also einfach raushauen den Satz und dann ist alles gut. Oder du kannst auch sagen, am Spielstand wird sich nicht mehr viel ändern, es sei denn, er schießt noch ein Tor.
1: Nein, damit denkt ja auch jeder, ich habe sie nicht mehr alle. Das ist ja obvious.
0: Aber es ist wahr, weißt du, am Spielstand wird sich nichts ändern, außer es schießt irgendjemand ein Tor. Das ist großartig.
1: Das
0: und der finale Spruch, den du jederzeit bringen kannst, den habe ich schon drin gesehen. Egal, ob der Ball 20 Meter am Tor vorbei ist, krass, den habe ich schon drin gesehen.
1: Das ist gut, den habe ich schon drin gesehen. Und was die Männer zwar wahrscheinlich gar nicht juckt, aber bei den meisten kann man auch immer sagen, spielerisch nicht so eine Top-Leistung, aber ich finde ihn hot.
0: Ja.

0: Der gestrige Sieg macht uns doppelt happy.
1: Und somit herzlich willkommen am Tag danach, nach unserem Sieg. 7:1 gegen Curaçao. Herzlich willkommen, hier ist Energy, immer die besten neuen Hits. Ja, das war ein sauberer Sieg und sauber, das ist auch das Stichwort.
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1: Und falls ihr gestern ein Deutschland-Trikot beim Spiel getragen habt, das könnt ihr gleich anlassen, denn am besten habt ihr irgendwas an Fanartikel dabei, also ein Trikot, Schal, Fahne etc. Und dann gibt's eben die Autowäsche for free. Und wo ihr heute zwischen 17 und 18 Uhr genau hinsteuern könnt, das haben wir euch auf energy.de gepackt. Da findet ihr nämlich die nächste Allgut-Tankstelle bei euch in der Nähe.
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15: Im Olympiapark gibt's jetzt eine neue Regel und Ole, die sorgt jetzt gerade für Kopfschütteln.
16: Ja, weil wenn man da mit dem Fahrrad unterwegs ist, muss man an mehreren Brücken jetzt eigentlich absteigen und schieben. Ja, schon seit März stehen da neue Verkehrsschilder, weil die Brückengeländer nach heutigen Vorschriften zu niedrig sind. Okay. Das Komische ist, die entsprechende Regel gibt es eigentlich aber auch schon seit 23 Jahren. Betroffen sind 5 Brücken im Olympiapark. Bei einer Prüfung wurde festgestellt, dass die Geländer die vorgeschriebene Mindesthöhe für Radverkehr nicht erfüllen. Deshalb dürfen die Brücken aktuell offiziell nur noch von Fußgängern genutzt werden. Eine schnelle Lösung ist da allerdings auch nicht ganz so einfach, denn der Olympiapark steht unter Denkmalschutz. Was bedeutet, dass man die Geländer auch nicht einfach ändern darf. Naja, schauen wir mal.
15: Ja.
16: Dann haben einige bayerische Städte Angst, bald schlechter ans ICE-Netz angebunden zu werden. Hintergrund ist der geplante Einstieg der italienischen Bahngesellschaft Italo in Deutschland ab 2028. Die Gewerkschaft EVG befürchtet, dass neue Anbieter vor allen Dingen die lukrativen Strecken übernehmen könnten. Dadurch könnten dann aber

0: aber auch Städte wie Augsburg, Ingolstadt oder Bamberg langfristig ICE-Verbindungen verlieren. Deswegen wird jetzt gefordert, dass Italo nicht nur profitable Hauptstrecken bekommt, sondern auch Städte außerhalb der großen Zentren weiter gut angebunden werden müssen. Und dann ist jetzt beim Thema Marmelade wieder mal was anders.
1: Aha.
0: Bis jetzt durfte der Aufstrich ja nur so heißen, wenn da Zitrusfrüchte drin sind. Das ist noch eine alte Regel von den Briten gewesen. Das hat man jetzt aber geändert. Und auch bei Honig gilt ab heute was Neues. Da muss jetzt ganz genau draufstehen, aus welchen Ländern der kommt und mit welchem Anteil. Einfach sowas draufschreiben wie Mischung von Honig aus EU-Ländern und Nicht-EU-Ländern geht jetzt nicht mehr.
1: Und der Stammbaum wahrscheinlich auch noch von der jeweiligen Biene, oder?
0: Richtig.
1: Ja. Verkehr. Kurz nach 8, wir haben Probleme auf der A8 Richtung München zwischen Bayern und Holzkirchen. Hier liegt ein Eisengitter auf der Fahrbahn, also oberste Vorsicht. Und nicht vergessen, aktuell eine Polizeisperrung vom Vöttinger Tunnel. Der ist in Freising, also da am besten weiträumig umfahren.
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1: Und hier die aktuellsten für euch in Lochhausen in der Eschenrieder Straße, in Perlach in der Rudolf-Zorn, in Hadern in der Würmtal und in Grevelfing in der Friedenstraße. 93 3 93 3, bitte ruft an oder schickt uns eine WhatsApp, wenn ihr noch mehr draufsetzen wollt. Danke.
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3: Wir starten so schön rein in die neue Woche. 22 Grad und Sonne bekommen wir. Schirm braucht ihr also nicht mehr. Am Vormittag sind die Wolken noch am Start, aber glaubt mir, gegen Feierabend werden die immer weniger.
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1: Wochenende ist rum, ergo die neue Woche steht an. Es ist Montag, eine wunderschöne.
3: Guten Morgen, bei uns geht es heute um ganz unangenehme Gefallen. Mhm. Und die Sinem hat uns geschrieben, sie hat mal eine Freundin nach was ganz, ganz Unangenehmem gebeten. Und wir rufen sie in 10 Minuten an.

0: aber mein Gott, da steht man drüber.
1: Und somit herzlich willkommen in der neuen Woche. Hier ist Energy, immer die besten neuen Hits. Einen wunderschönen
0: guten Morgen, ihr Lieben. Ihr kennt das bestimmt. Manchmal ist man irgendwie in einer unangenehmen Situation und dann muss man andere auch mal um unangenehme Gefallen bitten.
1: Bei uns am Start ist die Sinem. Guten Morgen.
2: Guten Morgen.
1: So, dann hau mal raus. Was war dir denn schon mal unangenehm?
2: Also ich habe letztens an einem Sonntag kein Klopapier daheim gehabt und also ich war auch noch allein zu Hause und meine Mitbewohner wären an dem Tag auch angereist. Also es wäre schon wichtig, Klopapier da zu haben.
0: Ja,
1: okay.
2: Und dann habe ich eine Freundin angerufen und sie gebeten, mir eine Rolle vorbeizubringen, dass es halt den Tag noch reicht. Genau. Okay.
1: Also ich will jetzt nicht zu sehr ins Detail gehen, aber hätte es nicht Alternativen gegeben wie Küchenrolle?
2: Ja, aber Klopapier ist nochmal besonderer, ich weiß nicht.
1: Okay, um dieses Thema nur abzuschließen, dreilagig oder vierlagig, was hast du von deiner Freundin bekommen?
2: Ich glaube sogar dreilagig.
0: Oh, Premium!
1: Premium kann man machen.
0: Hat sie gut gegönnt.
2: Ich habe dann eher das Recycling-Klopapier danach gekauft.
0: Dann war das für dich ja wirklich mal so ein kleiner Luxusmoment.
2: Ja, schon.

0: Einen wunderschönen
1: guten Morgen München.
0: Es ist 8.17 Uhr.
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0: Und in dieser Woche geht's for free zu den Jungs hier.
1: Picture This kommt in die Muffathalle am 28. Oktober.
0: Und mit dabei sein möchte auch die Andrea. Guten Morgen.
3: Guten Morgen.
0: Na, gegen wen willst du denn spielen?
3: Och, ich würde gleich dich nehmen. Passt schon.
0: Cool.
1: Dann stelle ich euch eine Frage. Ist die Antwort richtig? Ist die andere Person dran? Ist die Antwort falsch? Muss man nochmal ran. Es geht aber nicht ums große Wissen, sondern nur ums richtige Timing. Im Hintergrund hört ihr einen 60-sekündigen Countdown. Und die Person, die einfach nicht dran ist, wenn der klingelt, hat gewonnen. Soll der Münch starten oder möchtest du, Andrea?
3: Auch ich fange an.
1: Okay, wie viel Strafe zahlt man denn, wenn man kein gültiges Ticket hat bei der MVV?
3: 60 Euro.
1: Yes, das ist richtig. Das heißt, München, du bist dran. Mhm. Welche Stationen der U3 werden gerade gebaut, umgebaut?
0: Weiß ich nicht, keine Ahnung. Du weißt, ich fahre nie Öffis. Keine Ahnung, der Hauptbahnhof.
1: Buschi-Straße und Goetheplatz wären es gewesen. Das heißt, du bist nochmal dran. Ja. Wie heißt München auf Bayerisch?
0: Minga!
1: Yes, das ist richtig. Das heißt, Andrea, du bist jetzt dran. In welchem Jahr wurde denn die Band Picture This gegründet? Du willst ja zu den Jungs.
3: Das mag jetzt ein wenig peinlich sein, aber da brauche ich einen Publikumsjoker oder sowas.
1: Ja. Rat einfach irgendwas. Geht auch.
3: 1998.
1: 2015 wäre es gewesen. Das heißt, du bist nochmal dran. Was ist denn der beliebteste Jungenname 2025 in Deutschland gerade geworden?
3: Leon.
1: Nein, Noah wäre es gewesen. Oh, es tut mir so leid und da ist leider der Timer auch schon ausgelaufen.
3: Hat trotzdem Spaß gemacht.
1: Fand ich auch. Danke dir, Andrea.
3: Tschüss.
0: Ach ja, bitter, bitter. Heute hat es nicht geklappt, aber das muss für morgen nichts heißen. Ihr habt natürlich wieder die Möglichkeit für Free Tickets für Picture This. Ruft an und zockt mit dem München Battle. 93 3, 93 3.

0: Entschuldigung, mir ist ein bisschen unangenehm, aber kannst du mir einen Gefallen tun? Kommt doch des Öfteren im Alltag vor, dass das irgendwie eine unangenehme Situation ist, man sowieso die Überwindung hat, jemanden zu fragen, ob er vielleicht in Anführungsstrichen einspringen könnte.
1: Ja, habt ihr da vielleicht ein paar Beispiele für uns, wie zum Beispiel der Christian, der hat uns so WhatsApp geschickt.
2: Mir ist tatsächlich mal was sehr Unangenehmes passiert. Ich war bei einem Freund übers Wochenende zu Besuch und habe dann gemerkt, dass ich meine Unterwäsche vergessen hatte und musste mir daraufhin für das ganze Wochenende Unterwäsche bei ihm ausleihen. Socken meine ja noch okay, aber bei den Unterhosen war es mir dann schon ein bisschen unangenehm, danach zu fragen.
1: Das ist ja noch okay, aber eine Milliarde Mal schlimmer wäre genau dieses Szenario mit einem Topmodel. Stell dir das mal vor, du fragst Heidi Klum nach einem Tanga von ihr, weil du keinen dabei hast. Das ist wirklich mal einer Germany's Next Topmodel-Kandidatin in der Show passiert, weil die auf irgendwie so einer krassen Gala waren. Und dann hat wirklich Heidi Klum ihr einen Schlüpper geliehen. Also das ist wirklich unangenehm, Next Level.
0: Ja, das ist der Grund, warum ich immer drei Tangas parat habe.
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7: Wenn es um Bus, Tram und U-Bahn geht, sind wir offenbar ziemlich zufrieden. Ole, es gibt eine neue Umfrage zur MVG.
8: Und die ist echt positiv ausgegangen, denn die Leute bewerten das Angebot von U-Bahn, Tram und Bus insgesamt mit der Schulnote 2.
7: Cool.
8: Am besten schneidet dabei die Tram ab. Besonders positiv bewertet werden die Umweltfreundlichkeit, die kurzen Wege zu den Haltestellen und die Reisezeiten. Außerdem nehmen deutlich mehr Fahrgäste Verbesserungen wahr als noch im Vorjahr, vor allen Dingen durch die neue Nacht-U-Bahn und bessere Taktung. Kritik gibt es allerdings natürlich auch weiterhin bei der Sauberkeit einiger Haltestellen sowie bei Informationen im Störungsfall. Dann bekommt unsere City ab heute die zweite Schulstraße. Mhm. Rund um die Grund- und Mittelschule an der Lehrerwirtstraße in Trudering werden jetzt mehrere Straßen werktags zwischen 7.30 Uhr und 8 Uhr für Autos gesperrt. Eltern sollen ihre Kinder stattdessen an speziellen Bringzonen absetzen. Die letzten Meter geht's dann zu Fuß weiter. Und dann müssen wir natürlich über unser erstes WM-Spiel sprechen.
7: Ja.
8: Ist einfach mal ein absolut crazy 7:1 geworden gegen Curaçao. Unser Bundestrainer Julian Nagelsmann ist dabei im Magenta TV einfach mega happy gewesen.
9: Klar, hat der Gegner jetzt nicht die brutale Qualität gehabt. Trotzdem können die, finde ich, kicken. Das hat man schon gesehen. Bin sehr gespannt, wie sie die Gruppe absolut noch gestalten. Jeder Einzelspieler kann sich immer wieder gut rausdrehen, auch aus Situationen. Und dann musst du erstmal 7 Tore schießen. Wir waren schon gut auf dem Gaspedal. Bin schon über weite Strecken sehr zufrieden.
8: Unser nächstes Spiel ist dann am kommenden Samstag gegen die Elfenbeinküste. Die hat die Nacht auch gewonnen, 1:0 gegen Ecuador.
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7: Chilliger Start in die neue Woche, kurz nach 8:09 und ihr kommt super durch. Nichts los?
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7: Klar, ein bisschen Stop-and-Go auf dem mittleren Ring, aber das kennen wir ja alle. Was wir allerdings nicht kennen, sind die aktuellsten Blitze und die gibt es exklusiv für euch jetzt in Perlach in der Rudolf-Zorn-Straße, in Hadern in der Würmtal und in Grevelfing gleich zweimal, einmal in der Friedensstraße und einmal im Drossel, in der Drosselgasse. Kommt noch mehr dazu, dann ruft gerne durch oder schickt eine WhatsApp 93 3 93 3 für beides.
11: Wetter. Ab sofort braucht ihr wirklich nur noch Sonnenmilch und Sonnenbrille, denn es ist richtig schönes Wetter. 22 Grad bekommen wir und die Wolken verziehen sich immer wieder.
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7: Hey, es ist Montag, neue Woche steht an, eine wunderschöne.
11: Guten Morgen, ihr Lieben. Wir schicken euch ja auf die geilsten Festivals in ganz Europa bei dem Energy Festival Sommer. Und wohin es jetzt für euch gehen könnte, das verraten wir gleich in 10 Minuten.
7: Es klingt fast wie ein Beaver Dream. Alex Warren jetzt für euch.

0: und die Niederlande zu uns nach Deutschland.
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0: Der ist wirklich in vollem Gange. Ja. Und bald in einem Monat findet das Airbeat One Festival statt in Mecklenburg-Vorpommern, aber in der Niederlande Edition. Heißt, da gibt es bestimmt

0: Eine richtig geile Stage und ich könnte mir vorstellen, alles ist richtig schön dekoriert mit Tulpen.
1: Weißt du, was ich mit Niederlanden immer verbinde? Hm? Dieses Partylied. Von links nach rechts.
0: Echt? Ist das
1: und links. Und rechts.
0: Das wird bestimmt auch gemacht in der Crowd.
1: Könnte ich mir vorstellen, aber in erster Linie wird gefeiert zu Top Acts wie Cascada, Paul van Dyk und auch Timmy Trumpet. Tell me where the freaks at. Aber richtig laut werden. Weil es gibt noch einen Special Act, der kommt allerdings aus Deutschland. Und zwar sind Scooter am Start. 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

0: Kaffee hilft auch gegen Schmerzen.
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0: Und nicht nur gegen die Schmerzen, wenn man sagt, oh, ich bin noch so müde, ich muss wach werden, ein Kaffee. Nein, im wahrsten Sinne des Wortes, ich behaupte nämlich, Ibus wirken besser zusammen mit Kaffee, also wenn man Ibuprofen quasi mit Kaffee runterspült.
2: Das hört sich wie eine wilde und richtig ungesunde Kombi an, ist es wahrscheinlich auch, aber ich glaube, es schiebt nochmal ordentlich an tatsächlich und deswegen glaube ich, das ist Fakt. Und was ich noch weiß, was auch stimmen soll, wenn man sich auf die linke Seite legt, dann wirken Ibus auch nochmal besser. Also stell dir mal vor, Kaffee, Ibu und linke Seite fetzt richtig.
0: Okay, alles klar. Sehr interessant. Ich behaupte, Ibus wirken besser zusammen mit Kaffee. Das ist schon mal
1: Fakt.
0: Ja, es wirkt wesentlich schneller gegen Schmerzen, weil natürlich der Koffein noch ein bisschen anschiebt. Und du hast ja diesen Tipp gegeben, dass man sich auf die linke Seite legen soll. Dann wirkt es schneller. Ist so nicht ganz richtig. Man muss sich auf die rechte Seite legen.
2: Entschuldigung, rechts.
0: Also das mit dem Doktortitel, das hast du nicht so ganz.

0: 7:1 ist es gestern ausgegangen und wer hat's getippt?
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0: Ich hoffe ihr, denn dann stehen die Chancen sehr, sehr gut, einen 2000 Euro Shopping-Gutschein für die Remarkaden klar zu machen.
3: Ja, da warst du ja am Freitag schon, oder?
0: Richtig.
3: Wie war's?
0: Ja, war mega schön. Ich habe vor Ort kleinere Gutscheine und Giveaways rausgehauen,
3: geil,
0: mit ein paar easy Fragen. Aber wie gesagt, um an die 2000 Euro ranzukommen, müsst ihr einfach in die Remarkaden kommen. Da gibt es eine große WM-Lounge, da kann man auch richtig cool abchillen mit Kickerkasten.
3: Geil.
0: Und Fußball wird auch noch übertragen. Und vor dem Eingang gibt es mehrere QR-Codes, das ist übrigens immer der gleiche. Und wenn ihr da den Code scannt und den ein oder anderen Tipp abgibt für das ein oder andere Spiel, dann seid ihr automatisch im Topf und habt die Möglichkeit, eben 2000 Euro klar zu machen.
3: Ja, richtig nice. Und ich freue mich voll, denn du warst schon dran.
0: Ja.
3: Ich bin dann jetzt am Samstag vor Ort,
0: ja,
3: 14 bis 18 Uhr. Und dann schaue ich mal, was da so geht. Und alle Infos findet ihr auch nochmal auf energy.de, wenn ihr vorbeikommen möchtet.
0: Ich habe am Freitag dann nochmal durchgesaugt und so. Es müsste
3: sehr
0: eigentlich
3: gut,
0: alles für dich perfekt sein.
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0: Mit dem Fahrrad zur Schule. Für viele Kinder in unserer City ist das nicht selbstverständlich. Ole, deswegen gab es am Wochenende jetzt eine Demo.
17: Und zwar die große Sternfahrt. Mhm. Im Fokus standen vor allem Kinder, die mit dem Fahrrad zur Schule fahren. Viele Eltern halten Münchens Straßen dafür immer noch für zu gefährlich. Der ADFC fordert deshalb breitere Radwege, autofreie Bereiche vor Schulen und Kitas sowie mehr vom Autoverkehr getrennte Fahrradstrecken. An der Abschlusskundgebung auf dem Königsplatz nahmen laut Veranstaltern rund 10.000 Menschen teil.
0: Wow.
17: Auch unser Oberbürgermeister Dominik Hause war erstmals bei der Sternfahrt dabei. Dann gab es laut Berichten der AZ ein großes Datenleck bei uns in der City. Die Generalstaatsanwaltschaft ermittelt, nachdem Daten von über 120.000 Schülern und weiteren Beschäftigten außerhalb der städtischen Systeme aufgetaucht sein sollen.
0: Oh.
17: Die Stadt hat selbst Strafanzeige gestellt und spricht von einem schwerwiegenden Vorfall. Auch die Datenschutzaufsicht ist eingeschaltet. Noch wird geprüft, wie

0: die Daten nach außen gelangen konnten. Die Ermittlungen laufen in alle Richtungen. Und die DFB-Elf hat ihre Fans nicht nur hier bei uns in Deutschland. In Bangladesch hat ein Bauer zur WM eine Deutschlandfahne durch seine Felder gelegt und die ist ganze 7,5 Kilometer lang.
1: Was?
0: Entschuldigung? Krass. Er sagt, seine Liebe zu Deutschland hat einen persönlichen Grund. Er sei 2004 und 2005 schwer krank gewesen und durch ein deutsches Medikament geheilt worden. Seitdem ist er ganz, ganz großer Deutschland-Fan. Angefangen hat das alles schon bei der WM 2006. Damals war die Fahne aber noch 1,5 Kilometer lang.
1: Da bekommt die Bedeutung, du hast eine ganz schöne Fahne, einen ganz anderen Geschmack.
0: Das stimmt.
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1: Jawohl, so kann die Woche starten. Aktuell entspannter Verkehr bei uns in der City. Klar, ein bisschen Stop and Go auf dem mittleren Ring, aber ansonsten kommen wir ganz gut durch.
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1: Nur nicht zu schnell sein. Speziell in Lochhausen in der Eschenrieder Straße in der 30er-Zone wird geblitzt, genauso wie in Perlach in der Rudolf-Zorn und in Hadern in der Würmtalstraße. Für mehr 93 3 93 3, telefonisch oder auch gerne per WhatsApp.
3: Wetter. Es wird richtig schön sommerlich. Ich freue mich voll. 22 Grad und Sonne pur erwarten uns heute. Also den Regenschirm braucht ihr heute auf gar keinen Fall. Geht raus.
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1: Herzlich willkommen in der neuen Woche. Es ist Montag. Einen wunderschönen
3: guten Morgen.
1: Und es wird eine großartige Woche werden. Wir haben es gerade eben bei Dana gehört. Es wird eine sommerliche Woche werden. Und damit das auch vom Feeling her und musikalisch passt, haben wir meiner Meinung nach für mich so einen der Favoriten für den Sommerhit 2026. Es geht um Kygo und Khalid. Hier sind sie mit Save My Love.
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0: Soundcheck kommt heute von Andrea Bocelli zusammen mit David Guetta, EJ und Megan Thee Stallion und heißt DNA.
1: Und zwar in Klammern noch More Than a Game, ja. Denn es ist der offizielle FIFA World Club Anthem für dieses Jahr. Und München, Sie haben es ja auch vorgetragen bei der Eröffnung, ne? Du hast es gesehen.
0: Sehr emotional, muss man sagen. Ja. Also die beiden haben megamäßig performt, also Andrea Bocelli und EJ. Allerdings war leider David Guetta verhindert. Der wurde per Videoschalte da reingeschalten und das sah ein bisschen lustig aus, weil der ja nur so ein bisschen hinter den Decks abgegangen ist. Aber der Song gefällt mir richtig gut, ja. Und den gibt's jetzt bei Energy. 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
10: Jawohl, so kann die Woche starten. Aktuell entspannter Verkehr bei uns in der City. Klar, ein bisschen Stop and Go auf dem Mittleren Ring, aber ansonsten kommen wir ganz gut durch.
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10: Nur nicht zu schnell sein. Speziell in Lochhausen in der Eschenrieder Straße in der 30er-Zone wird geblitzt. Genauso wie in Perlach in der Rudolf-Zorn und in Hadern in der Würmtalstraße. Für mehr 93 3 93 3. Telefonisch oder auch gerne per WhatsApp.
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11: Ab sofort bin ich wieder die ganze Zeit mit dem Fahrrad unterwegs, wenn ich kann, denn es ist richtig schön trocken und die Sonne ist am Start. 22 Grad bekommen wir auch heute, also keine Sorge, den Schirm braucht ihr auf gar keinen Fall.
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0: Start in die neue Woche. Herzlich willkommen, hier ist Energy, immer die besten neuen Hits, einen wunderschönen
1: guten Morgen München.
0: Und damit ihr über den Montag bestens Bescheid wisst, gibt's hier unsere Top 3 Dinge, die heute in München wichtig sind. Auf die Radeln, fertig, los! München macht wieder beim Stadtradeln mit. Heißt, ab heute werden wieder Kilometer gesammelt. Also, wenn ihr zum Beispiel einkaufen wollt oder zur Arbeit wollt, dann nehmt am besten mal nicht die Öffis oder das Auto, damit wir gemeinsam in der City Kilometer sammeln können. Und dann holt ihr euch am besten noch die Stadtradel-App und dann schauen wir mal, was wir am 5. Juli zusammenkriegen an Kilometern.
1: Und dann startet heute auch noch was richtig Cutes bei uns in der Stadt, nämlich ein Workshop für Väter, die beigebracht bekommen, wie sie ihren Töchtern oder Nichten oder so die Haare schön machen. Süß. Also die lernen da das Flechten oder wie man so cute Buns macht bei Dads Do Hair. Da gibt es dann auch noch Drinks und Goodiebags, also langweilig wird's nicht, wie uns Hair- und Make-up-Artistin Anita Erdmann gesagt hat.
2: Mir geht's primär darum, dass die Papas Spaß haben. Das ist mir ganz, ganz wichtig. Es soll eine ungezwungene Atmosphäre sein. Wie gesagt, wie am Stammtisch, die Papas sollen sich unterhalten, austauschen, lachen. Das ist mir wirklich wichtig. Und nebenbei das Flechten und Frisuren machen soll so nebenher laufen und ihnen einfach Freude bereiten, damit sie das daheim auch gerne umsetzen.
1: Ja, sehr schön. Das erste Event heute ist schon ausgebucht, aber das nächste findet heute in 2 Wochen statt. Also checkt mal energy.de aus, wo ihr euch da oder euren Göttergarten anmelden könnt.
0: Ja, und weil das Wetter so richtig schön ist heute, wolkenlos und sonnig, kann auch die Blade Night stattfinden. Heute ist die Strecke Süd 1 bei Obersendling dran. Ab 18.30 Uhr könnt ihr da vorbeischauen, ein paar Drinks abstauben und ab 21 Uhr wird mit den Inline-Skates losgefahren.
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1: Na, aber einen fantastischen Start in diesen Montagvormittag. Gut, dass ihr da seid. Hi, ich bin's, Felina. Die 10 jetzt am Stück sind natürlich schon an bei euch und gehen gleich weiter mit der aktuellen Single von Fastboy. Habe ich für euch in 10 Minuten jetzt Harrison.

Und da haben die Jungs von Fastboy aber mal wieder gekocht. Ihr hört Energy, immer die besten neuen Hits. Ja, die haben zum Beispiel unter anderem den aktuellen offiziellen WM-Song mitgeschrieben und mitproduziert. Und das ist ja einfach ein Song, da sind schon mit drauf Andrea Bocelli, David Guetta, EJ von K-Pop Demon Hunters, also von Huntrix, und Megan Thee Stallion. So, und die beiden Jungs im Hintergrund haben da auch noch mit dran rumgeschraubt. Und hier sind sie aber mit ihrer ganz, ganz eigenen Single. Fastboy, die pure Eskalation. Beautiful Life jetzt bei Energy. 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
17: Mit Selina Bank. Wenn es um Bus, Tram und U-Bahn geht, dann sind wir anscheinend ziemlich zufrieden, laut einer neuen Umfrage der MVG. Da haben die Münchner Fahrgäste das Öffis-Angebot mit der Schulnote 2 bewertet. Am besten abgeschnitten hat dabei die Tram wegen Umweltfreundlichkeit, der kurzen Wege zu den Haltestellen und den Reisezeiten. Außerdem sehen mehr Fahrgäste eine deutliche Verbesserung zum letzten Jahr, vor allem durch die neue Nacht-U-Bahn und den besseren Taktungen. Kritik gibt es aber weiterhin bei der Sauberkeit einiger Haltestellen, genauso wie bei Informationen im Störungsfall.
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18: Im Studio Gisa Weber. Das 7:1 des DFB-Teams gegen Curaçao sorgt weltweit für Schlagzeilen. Englische Medien sagen, das war kompromisslos und ohne Gnade. In Italien ist von einer Torlawine die Rede. Und in Brasilien wird getitelt, Deutschland beschert Curaçao einen Brasilientag. Da werden wohl böse Erinnerungen ans Halbfinale 2014 wach. Die Bundesregierung begrüßt den Deal zwischen den USA und dem Iran. Außenminister Wadefuhl nennt es eine gute Nachricht. Die USA und der Iran hatten sich auf ein Rahmenabkommen für ein Ende des Irankriegs geeinigt. In 2 Monaten soll dann ein endgültiger Deal stehen. Kriege, Handel, künstliche Intelligenz. Das sind ab heute Themen beim G7-Treffen im

0: französischen Evian. Ganz oben auf der Agenda stehen die Kriege in der Ukraine und dem Iran. Zudem wollen die G7 über das Verhältnis zu China beraten. Strittige Themen wie der Klimaschutz fehlen allerdings. 4 Jahre Gefängnis. So lautet das Urteil gegen den Sohn von Norwegens Kronprinzessin Mette Marit. Ein Gericht in Oslo sprach Marius Borghøiby wegen 2 Vergewaltigungen schuldig. Dazu kommen noch Gewalt gegen eine frühere Freundin, Drohungen und Verkehrsverstöße.
1: Ein bisschen mehr Zeit müsst ihr aktuell einplanen, wenn ihr auf der A99 unterwegs seid. Da hakt es ein bisschen, genauso wie auf dem mittleren Ring. Da haben wir Stop and Go.
2: Blitzer.
1: Wenn ihr ein langes Wochenende hinter euch habt und noch nicht so fotogen seid zum Start in die Woche, dann langsamer fahren in Gräfefing in der Frieden, Hadern, Würmtal, Perlach, Rudolf, Zorn und Lochhausen, Eschenrieder Straße in der 30er-Zone. Wo werden noch Fotos geknipst? Lasst es mich und die anderen gerne wissen, kurz per WhatsApp oder auch durchklingeln. Beides geht unter der 93 3 93
2: 3. 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
1: Ja, perfekt zum Start heute. Vom Stadtradeln wird das Wetter auch wieder besser die Woche. Beim Stadtradeln werden ja wieder so viele Kilometer wie möglich gesammelt. Eure Strecken könnt ihr in der App tracken und die Auswertung ist dann am 5. Juli. Bis dahin könnt ihr eben zur Arbeit, von der Arbeit oder in die Stadt radeln. Wetter ist top. Heute Sonnenwolken im Mix bei 21 Grad. Morgen kann es noch mal mittags rum vereinzelt regnen, sonst wird es eine wirklich schöne und vor allem heiße Woche. Am Donnerstag bis zu 31 Grad.

0: Also nach Party halt einfach, ne? Vielleicht nach dem ersten Sieg der deutschen Mannschaft bei der Fußball-WM der Männer gestern. Aber falls ihr mehr Bock auf Party auf Montag habt, dann...
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10: Die Woche braucht ihr dringend wieder Sonnencreme und Sonnenbrille. Es wird richtig schön sommerlich, heute noch bei angenehmen 21 Grad. Da braucht man oft Nacht auf jeden Fall schon noch ein dünnes Jopperl. Morgen kann es dann mittags rum vereinzelt regnen bei 26. Und ab Mittwoch wird es immer heißer, viel Sonnenschein bis zu 31 Grad. Bis dahin ist aber noch ganz angenehm, auch im Auto, auch wenn es teilweise stockend vorangeht. Vor allem auf der A99, da hakt es an einigen Stellen und auf dem Ring, da braucht ihr mehr Zeit.
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10: Und teuer wird es für euch in Hadern in der Würmtal, Perlach, Rudolf, Zorn, Lochhausen, Eschenrieder und zweimal in Gräfelfing in der Friedenstraße und in der Drosselgasse in der 20er-Zone. Wo müssen wir noch OB vom Gas? Wenn ihr noch was gesehen habt, wisst ihr Bescheid, gerne kurze WhatsApp schicken oder auch durchklingeln. Beides geht unter 93.3.
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0: jetzt mit ganz neuer Musik von Ausdies. Neue Single klingt für mich ja komplett nach Sommer, heißt aber zum Beispiel einfach The Art of Letting Go, also die Kunst, etwas gehen zu lassen. Und sie war im exklusiven Energy-Interview, habe ich sie natürlich gefragt, was musst du denn gerade gehen lassen?
1: Oh my God, these days, expectations, just like things in your life and everything isn't gonna look like what you thought it was gonna look like and that's okay.
0: Erwartungen. Nicht alles im Leben wird so aussehen, wie sie sich's mal vorgestellt hat und das ist eigentlich auch okay. Muss halt nur ein bisschen loslassen. The Art of Letting Go. Gemeinsam loslassen. Jetzt machen wir hier alle zusammen bei Energy über die besten neuen Hits. Hier ist Ausdies.

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1: 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An diesem Montagvormittag und diesmal verdanken wir echt TikTok eine Menge gute Musik. Gleich habe ich einen viralen Hit für euch, der fliegt uns gerade auf TikTok komplett um die Ohren, überall. Haben wir hier gleich Tampa City in so guten 10 Minuten und auch dieser Mann hätte es ohne TikTok nicht geschafft. Alex Warren mit Fever Dream. Ein Glück haben wir.

Ja, das ist jetzt nur bekannt wegen TikTok. Oder ist es nur bekannt wegen TikTok? Oh mein Gott, das ist halt eigentlich was ziemlich Cooles. Es geht jetzt nämlich um diesen viralen Hit hier von Temper City, Seven.

Self-Aware, jetzt bei Energy, immer die besten neuen Hits. Ein Account mit null Followern, keine Social-Media-Strategie, ist nichts Aufgepumptes, Künstliches, sondern einfach halt geil. So geil, dass komplett TikTok gesagt hat, ich will dazu was auch kreieren, ich will ein Video dazu machen, ich liebe den Song. Und genau deswegen hat er es zu uns in die 10 Hits am Stück geschafft. Jetzt für euch Self-Aware von Tempercity.

0: fangen wir mal an mit Abseits. Das zu erklären, das würde einen Riesenfass aufmachen, aber es reicht einfach, wenn du schreist, Abseits, das sieht doch ein Blinder. Das ist ein super Spruch, den gibt es schon seit den 70ern.
1: Aber was, wenn es gar nicht Abseits war oder halt gar nicht zur Situation Wurscht, passt?
0: Einfach überzeugend zu wirken. Also einfach raushauen den Satz und okay, dann ist alles gut. Oder du kannst auch sagen, am Spielstand wird sich nicht mehr viel ändern, es sei denn, er schießt noch ein Tor.
1: Nein, damit denkt ja auch jeder, ich habe sie nicht mehr alle. Das ist ja auch
0: obvious. Aber es ist wahr, weißt du, am Spielstand wird sich nichts ändern, außer es schießt irgendjemand ein Tor.
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13: Mit Selina Bank. Im Olympiapark gibt es jetzt eine neue Regel für Fahrradfahrer. Die müssen da nämlich an mehreren Brücken eigentlich absteigen und schieben. Schon seit März stehen da neue Verkehrsschilder, weil die Brückengeländer nach heutigen Vorschriften zu niedrig sind. Betroffen sind 5 Brücken im Olympiapark. Bei einer Prüfung wurde festgestellt, dass die Geländer die vorgeschriebene Mindesthöhe für Radverkehr nicht erfüllen. Deshalb dürfen die Brücken aktuell offiziell nur noch von Fußgängern genutzt werden. Eine schnelle Lösung ist allerdings nicht so ganz einfach, weil der Olympiapark unter Denkmalschutz steht.
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14: Im Studio Gisa Weber. Das DFB-Team bekommt für sein Torfestival gegen Curaçao weltweit Applaus. In England ist von einer klaren Botschaft an die Konkurrenz die Rede, in Italien von einer Torlawine. Nach dem 7:1 gegen Curaçao geht es nun am Samstag gegen die Elfenbeinküste. Die Aussicht auf ein Kriegsende zwischen den USA und dem Iran sorgt in der Wirtschaft für Erleichterung. Der Ölpreis ist deutlich gesunken. Mineralölverbandschef Küchen geht bei NTV aber nicht davon aus, dass direkt auch die Spritpreise sinken. Die USA und der Iran hatten sich auf ein Rahmenabkommen für ein Kriegsende geeinigt. Im französischen Evian treffen sich heute die Staats- und Regierungschefs der G7. Ganz oben auf der Tagesordnung stehen die Kriege im Iran und in der Ukraine. Zudem wollen die G7 über das Verhältnis zu China und den Kinderschutz im Netz beraten. Rund um den Gipfel werden gewaltsame Proteste befürchtet. Der Sohn von Norwegens Kronprinzessin Mette Marit muss ins Gefängnis. Marius Borghøiby wurde in Oslo wegen Vergewaltigung schuldig gesprochen und zu 4 Jahren Haft verurteilt. Neben Vergewaltigung war der 29-Jährige unter anderem auch noch wegen Körperverletzung und Drogendelikten angeklagt.
13: Hallo, liebe Autofahrer, aktuell müsst ihr ein bisschen mehr Zeit auf der A99 einplanen. Da geht's stockend voran, genauso wie auf dem mittleren Ring verteilt. Da haben wir Stop and Go.
0: Blitzer.
13: Kohle abdrücken müsst ihr gleich zweimal in Gräfelfing in der Friedensstraße und in der Drosselgasse, in Hadern in der Würmer.

0: Teil Perlach-Rudolf-Zorn und Lochhausen-Eschenriederstraße hier in der 30er-Zone. Staus oder Blitzer? Wenn ihr noch was gesehen habt, wenn noch was fehlt, wisst ihr Bescheid, gerne kurz auf WhatsApp schicken oder durchklingeln. 93 93 30, die Nummer für beides.
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0: Ja, Topwetter für die Blade Nights. Die ist ja jetzt schon oft wegen Regen flach gefallen, aber heute nicht. Da ist Strecke Süd 1 in Obersendling dran. Ab 18:30 gibt's Warm-up und Drinks und um 21 Uhr geht's dann los. Jacke braucht's ja auf den Abend schon noch. Tagsüber sind wir bei 21 Grad, dazu ein Wechsel aus Sonne und Wolken. Morgen kann's nochmal vereinzelt Schauer geben mittags rum. Sonst wird's eine wirklich mega sommerliche Woche. Viel Sonnenschein ab Donnerstag bei 31 Grad.

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7: Wir starten rein in eine bombastische Woche mit super viel

0: Sonnenschein und wir knacken tatsächlich auch mal wieder die 30 Grad. Heute ist noch sehr angenehm bei 21, morgen bei 26 Grad, da kann es auch noch vereinzelt mal tröpfeln. Und ab Mittwoch, da wird es dann eben heißer, bis zu 31 Grad. Heißt, gut eincremen, die Sonnenbrille einpacken und die Pflanzen nicht vergessen, die brauchen nämlich auch Wasser. Heiß wird es dann auch im Auto. Aktuell ist aber noch ganz angenehm, vor allem, wenn ihr ein bisschen warten müsst auf dem Ring, da stockt sich's an einigen Stellen. Genauso wie auch auf der A99er, damals Stop and Go.
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0: Und geblitzt wird aktuell in Perlach in der Rudolf-Zorn, Lochhausen, Eschenrieder, Hadern, Würmtal, Gräfelfing, Friedenstraße und nochmal in Gräfelfing in der Drosselgasse in der 20er-Zone. Wenn ihr sagt, da fehlt noch was, dann wisst ihr Bescheid, gerne kurze WhatsApp schicken oder durchklingeln, weil das geht unter 93 3 93
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13 war sie, als sie ihren ersten großen Erfolg hatte. Die Sängerin JoJo habe ich jetzt hier für euch bei Energy. Und zwar mit einem Song, den ich erst vor kurzem auf so einer Mädelsparty, wirklich, also war eine Party nur für Girls und einfach zum Feiern, so laut mitgegrölt hat. Das hat so viel Spaß gemacht, weil wir wirklich alle mal wieder einfach nur getanzt haben und es ging um gar nichts, außer dass wir Spaß haben. Und genau dafür ist dieser Moment hier. 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
2: Radio Number 1. 12 Uhr, rein geht's in euren Montagmittag mit den 10 Hits am Stück. Die laufen hier schon und gehen direkt weiter. Gleich mit der aktuellen Single von Glockenbach. Jetzt Bibi Rexha für euch und ich bin's, Felina. Hi.

Kennt ihr diesen Moment, in dem ihr euch fragt, krass, warum redet mein Navi überhaupt noch mit mir so oft, wie ich gerade falsch abgebogen bin? Obwohl es was anderes gesagt hat. Mein Gott, ich habe nicht aufgepasst. Ist mir am Wochenende gerade erst wieder passiert. Irgendwie 17 Mal nicht die Abbiegung genommen, die ich nehmen sollte. Und trotzdem, mein Navi stand an meiner Seite und hat mich noch nach Hause gebracht. Ey, aber so ist es halt. Manchmal fühlt man sich einfach ein bisschen lost. In dem Moment danke an jedes Navi, was hilft. Und danke auch an Glockenbach und Sam Harper, die ein ganz

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1: Mit Selina Bank. Es gab ein dickes Datenleck bei uns in der City und wegen dem sollen laut Berichten der AZ über 120.000 Daten von Münchner Schülern, Lehrkräften, Schulleitungen sowie weiteren Beschäftigten außerhalb der städtischen Systeme im Darknet gelandet sein. Die Stadt selbst hat Strafanzeige gestellt und spricht von einem schwerwiegenden Vorfall. Auch die Datenschutzaufsicht ist eingeschaltet. Noch wird geprüft, wie die Daten nach außen gelangen konnten. Die Ermittlungen laufen in alle Richtungen.
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2: Im Studio Gisa Weber. Das DFB-Team bekommt für sein Torfestival gegen Curaçao weltweit Applaus. In England ist von einer klaren Botschaft an die Konkurrenz die Rede, in Italien von einer Torlawine. Nach dem 7:1 gegen Curaçao geht es nun am Samstag gegen die Elfenbeinküste. Die Bundesregierung begrüßt den Deal zwischen den USA und dem Iran. Außenminister Wadefuhl nennt es eine gute Nachricht. Die USA und der Iran hatten sich auf ein Rahmenabkommen für ein Ende des Irankriegs geeinigt. In 2 Monaten soll dann ein endgültiger Deal stehen. Die Bildungschancen in Deutschland hängen weiterhin oft davon ab, wie viel Geld und welche Bildung die Eltern haben. Das zeigt der neue nationale Bildungsbericht. Bildungsministerin Prien sagte im ersten, dass sie bei der frühkindlichen Bildung ansetzen und dort mehr tun will. In Großbritannien sind Snapchat, TikTok, Insta und Co. bald für Kinder unter 16 Jahren tabu. Die britische Regierung hat ein Social-Media-Verbot angekündigt, nach dem Vorbild Australiens. Das Verbot soll voraussichtlich ab dem nächsten Frühjahr greifen. Nicht darunter fällt WhatsApp.
1: Verkehr. Ein bisschen mehr Zeit müsst ihr aktuell einplanen, wenn ihr auf der A99er unterwegs seid. Da hakt's ein bisschen, genauso wie auf dem mittleren Ring. Da haben wir Stop and Go.
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1: Wenn ihr ein langes Wochenende hinter euch habt und noch nicht so fotogen seid zum Start in die Woche, dann langsamer fahren in Gräfefing in der Frieden, Hadern, Würmtal, Perlach, Rudolf, Zorn und Lochhausen, Eschenriederstraße in der 30er-Zone. Wo werden noch Fotos geknipst? Lasst es mich und die anderen gerne wissen, kurz per WhatsApp oder auch durchklingeln. Beides geht unter der 93 3 93
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1: Ja, perfekt zum Start heute vom Stadtradeln wird das Wetter auch wieder besser die Woche. Beim Stadtradeln werden ja wieder so viele Kilometer wie möglich gesammelt. Eure Strecken könnt ihr in der App tracken und die Auswertung ist dann am 5. Juli. Bis dahin könnt ihr eben zur Arbeit, von der Arbeit oder in die Stadt radeln. Wetter ist top. Heute Sonnenwolken im Mix bei 21 Grad. Morgen kann es doch mal mittags rum vereinzelt regnen, sonst wird es eine wirklich schöne und vor allem heiße Woche. Am Donnerstag bis zu 31 Grad.

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1: Wie oft und wie viel hängt ihr so auf Insta ab? Mal eine ganz persönliche Frage zum Start in die Woche. Ihr hört Energy mit mir, Felina, und mit Kollegin Jalle.
2: Hallo, und ich werde das niemals teilen, diese Bildschirmzeit
1: okay.
2: auf Instagram.
1: Du, fühl dich nicht verpflichtet, kannst du in deinem Kopf beantworten, diese Frage. Yes. Allerdings, falls ihr noch nicht genug

0: Instagram in eurem Leben habt, gibt es da jetzt sowas Instagram Plus. Noch nicht in Deutschland, aber Janne, ja, du hast es schon ausgecheckt für uns, was da auf uns zukommen könnte.
1: Zusatzfunktion für 3,99 ungefähr im Monat.
0: Ach, ich muss noch zahlen?
1: Ja, das ist ja Instagram Plus, deswegen die Frage, holt man sich das oder nicht? Also, coole Sachen sind zum Beispiel so individualisiertes App-Symbol. Also, es muss jetzt nicht mehr dieser pinke Kasten sein. Okay. Du hast eine erweiterte Suchleiste. Du kannst zum Beispiel mit Fotos direkt auf Nachrichten reagieren. So ein bisschen wie bei WhatsApp. Und, Leute, das ist jetzt die einzige Funktion, wo ich sage, vielleicht lohnt sich das Geld. Du kannst nicht nur sehen, wer, sondern auch, wie oft Menschen deine Stories geguckt haben und auch wann. Und da denke ich mir, also wenn man so einen Crush hat oder vielleicht auch mal wissen will, interessieren sich meine Freundinnen, der Chef, wie doll interessieren sich die Leute sich für mich? Dann, aber auch gefährlich, weil man ja auch selbst Opfer dessen wird. Also die Leute checken ja dann auch, wie oft du eine Story geguckt hast.
0: Ach, gegebenenfalls gibt es in anderen Ländern, wo es das schon gibt, Leute, die gesehen haben, also mal angenommen, ich wäre jetzt Pedro Pascal oder so.
1: Ja, sehr theoretisch hier
0: oder
1: heute
0: Ben
1: alles.
0: Oder Barney oder so, ja? Und dann würde ich halt so sehen, ja, Felina hat schon so 300 Mal deine Story geguckt. Oh, das ist unangenehm. Sehen.
1: Ja. Ah, ja. Aber um dich zu beruhigen wiederum, Pedro Pascal und Bad Bunny sind wahrscheinlich nicht selbst an ihren Handys. Und dann ist es irgendeine Assistentin, die das dann sieht und sich denkt, okay, eine Felina Schmitz aus Deutschland, die ist wohl Ultra-Fan.
0: Weißt du, Dale, ich würde vielleicht 3,99 € zahlen, damit man das bei mir nicht sieht.
1: Ja,
0: das wiederum da nochmal ran. Ne?
1: Bitte
0: da krieg ich
1: Instagram.
0: Dir mein Geld.
1: Ja.
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2: Die Woche braucht ihr dringend wieder Sonnencreme und Sonnenbrille. Es wird richtig schön sommerlich, heute noch bei angenehmen 21 Grad. Da braucht man oft Nacht auf jeden Fall schon noch ein dünnes Jopperl. Morgen kann es dann mittags rum vereinzelt regnen bei 26. Und ab Mittwoch wird es immer heißer, viel Sonnenschein bis zu 31 Grad. Bis dahin ist aber noch ganz angenehm, auch im Auto, auch wenn es teilweise stockend vorangeht. Vor allem auf der A99, da hakt es an einigen Stellen und auf dem Ring, da braucht ihr mehr Zeit.
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2: Und teuer wird es für euch in Hadern in der Würmtal, Perlach, Rudolf, Zorn, Lochhausen, Eschenrieder und zweimal in Gräfelfing in der Friedenstraße und in der Drosselgasse in der 20er-Zone. Wo müssen wir noch OB vom Gas? Wenn ihr noch was gesehen habt, wisst ihr Bescheid, gerne kurze WhatsApp schicken oder auch durchklingeln. Beides geht unter 93.3 93.3.
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aber zwei ganz fantastische Menschen hier zusammengefunden. Bei Energy immer die besten neuen Hits, der brasilianische DJ Alok und auch der Sänger Khalid. Khalid zum Beispiel setzt sich ein für die LGBTQIA+-Gemeinde und dem ist das wichtig, dass wir alle gemeinsam lieben dürfen, worauf wir Bock haben. Ja, also Love is Love mäßig, das ist seine Botschaft. Und Alok wiederum, der ist seit 2014 super engagiert im Umweltschutz. Er selber kommt aus Brasilien, möchte also den Amazonas super gerne schützen und auch die Urvölker, die dort leben. Und genau dafür wurde er auch schon ausgezeichnet. Und die beiden zusammen machen auch noch fantastische Musik. Na klar, Dive Into Me, jetzt bei Energy immer die Besten.

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1: 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Radio Number 1. 13 Uhr haben wir es. Zeit für eure Mittagspause. Allererste in dieser Woche. Ne? Und ich hoffe, die wird sehr lecker. Gut klingen wird es auf jeden Fall, denn die 10 jetzt am Stück sind schon an. Da habe ich gleich für euch Flow in so guten 10 Minuten. Jetzt Juste, Jackstyle und John. Und ich bin's, Felina. Hi.
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Woche, neues Ich. Habt ihr euch vielleicht heute Morgen vorgenommen und merkt gerade schon wieder, wie diese Idee bröckelt? Ja, also dann habe ich jetzt ein bisschen Selbstbewusstseinsschub für euch. Hier bei Energy immer die besten neuen Hits. Neue Girlband aus UK und denen geht es nämlich ganz genau darum. Selbstbewusstsein, Stärke, Ehrlichkeit. Einfach mal raushauen. Ja, also wenn das so euer neues Wochenmotto ist, dann bitteschön, ein bisschen Unterstützung jetzt von Flo zusammen bei Energy über die besten neuen Hits mit der aktuellen Single Lick It.

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18: Mit Selina Bank. Wenn es um Bus, Tram und U-Bahn geht, dann sind wir anscheinend ziemlich zufrieden, laut einer neuen Umfrage der MVG. Da haben die Münchner Fahrgäste das Öffis-Angebot mit der Schulnote 2 bewertet. Am besten abgeschnitten hat dabei die Tram wegen Umweltfreundlichkeit, der kurzen Wege zu den Haltestellen und den Reisezeiten. Außerdem sehen mehr Fahrgäste eine deutliche Verbesserung zum letzten Jahr, vor allem durch die neue Nacht-U-Bahn und den besseren Taktungen. Kritik gibt es aber weiterhin bei der Sauberkeit einiger Haltestellen, genauso wie bei Informationen im Störungsfall.
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19: Im Studio Gisa Weber. Kein TikTok, kein Snapchat, kein Insta. Auch Großbritannien will Social Media für unter 16-Jährige verbieten. Die britische Regierung verweist auf Australien als Vorbild und will zum kommenden Frühjahr nachziehen. WhatsApp bleibt aber erlaubt. Die Aussicht auf ein Kriegsende zwischen den USA und dem Iran sorgt in der Wirtschaft für Erleichterung. Der Ölpreis ist deutlich gesunken. Mineralölverbandschef Küchen geht bei NTV aber nicht davon aus, dass direkt auch die Spritpreise sinken. Die USA und der Iran hatten sich auf ein Rahmenabkommen für ein Kriegsende geeinigt. Im französischen Evian treffen sich heute die Staats- und Regierungschefs der G7. Ganz oben auf der Tagesordnung stehen die Kriege im Iran und in der Ukraine. Zudem wollen die G7 über das Verhältnis zu China und den Kinderschutz im Netz beraten. Rund um den Gipfel

0: werden gewaltsame Proteste befürchtet. Das 7:1 des DFB-Teams gegen Curaçao sorgt weltweit für Schlagzeilen. Englische Medien sagen, das war kompromisslos und ohne Gnade. In Italien ist von einer Torlawine die Rede. Und in Brasilien wird getitelt, Deutschland beschert Curaçao einen Brasilientag. Da werden wohl böse Erinnerungen ans Halbfinale 2014 wach.
1: Hallo, liebe Autofahrer, aktuell müsst ihr ein bisschen mehr Zeit auf der A99 einplanen, da geht's stockend voran, genauso wie auf dem mittleren Ring verteilt, da haben wir Stop and Go.
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1: Kohle abdrücken müsst ihr gleich zweimal in Gräfelfing in der Friedenstraße und in der Drosselgasse, in Hadern in der Würmtal, Perlach-Rudolf-Zorn und Lochhausen-Eschenrieder-Straße hier in der 30er-Zone. Staus oder Blitzer? Wenn ihr noch was gesehen habt, wenn noch was fehlt, wisst ihr Bescheid, gerne kurze WhatsApp schicken oder durchklingeln. 93 93 3 ist die Nummer für beides.
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1: Ja, Topwetter für die Blade Nights. Die ist ja jetzt schon oft wegen Regen flach gefallen, aber heute nicht. Da ist Strecke Süd 1 in Obersendling dran. Ab 18:30 gibt's Warm-up und Drinks und um 21 Uhr geht's dann los. Jacke braucht's ja auf den Abend schon noch. Tagsüber sind wir bei 21 Grad, dazu ein Wechsel aus Sonne und Wolken. Morgen kann's nochmal vereinzelt Schauer geben mittags rum. Sonst wird's eine wirklich mega sommerliche Woche. Viel Sonnenschein ab Donnerstag bei 31 Grad.

0: das jetzt vielleicht ab und an mal so. Ein bisschen boring, ne? Nicht viel los. Und wenn mal was passiert, dann ist es Regen so ungefähr. Nee, da müssen wir ran. Wir machen, dass euer Sommer nicht nur so klingt, sondern ehrlich gesagt direkt so.
1: Oh nein, wirklich? Wie geil ist das denn? Dankeschön.
2: Ja, geil. Ich freue mich mega.
1: Oh mein Gott, nein, ehrlich jetzt? Ich glaub, oh mein Gott, dankeschön. Geil.
0: Und das alles hiermit.
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4: Wir starten rein in eine bombastische Woche mit super viel Sonnenschein und wir knacken tatsächlich auch mal wieder die 30 Grad. Heute ist noch sehr angenehm bei 21, morgen bei 26 Grad, da kann es auch noch vereinzelt mal tröpfeln. Und ab Mittwoch, da wird es dann eben heißer, bis zu 31 Grad. Heißt gut eincremen, die Sonnenbrille einpacken und die Pflanzen nicht vergessen, die brauchen nämlich auch Wasser. Heiß wird es dann auch im Auto. Aktuell ist aber noch ganz angenehm, vor allem wenn ihr ein bisschen warten müsst auf dem Ring, da stockt sich's an einigen Stellen. Genauso wie auch auf der A99er damals Stop and Go.
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4: Und geblitzt wird aktuell in Perlach in der Rudolfzorn, Lochhausen, Eschenrieder, Hadern, Würmtal, Gräfelfing, Friedenstraße und nochmal in Gräfelfing in der Drosselgasse in der 20er-Zone. Wenn ihr sagt, da fehlt noch was, dann wisst ihr Bescheid, gerne kurz WhatsApp schicken oder durchklingeln, weil das geht unter 93.3.
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Drückt uns mal die Daumen, dass gleich die Energy Studios noch stehen. Denn was hier jetzt passiert, oh mein Gott. Ich sag euch mal was, die komplette Energy-Redaktion, die kribbelt jetzt schon mit den Füßen und mit den Händen und flippt komplett aus, denn wir alle sind super, super bereit für diesen Song hier. Ich weiß nicht warum, aber der schweißt uns als Redaktion jedes Mal so krass zusammen. The Killers mit Mr. Brightside jetzt bei Energy.

0: 14 Uhr rein geht's in den Montagnachmittag. Ja, gute Nachrichten. Die Energy-Studios stehen noch. Die, die schon ein bisschen länger dran sind, wissen warum. Ja, alle anderen nicht weiter drüber nachdenken. Wir machen hier weiter. Gleich mit der aktuellen Single von Michael Schulte. Jetzt Klock, Klock. Das sind eure 10 jetzt am Stück.
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Er ist einer der erfolgreichsten deutschen Musiker im Moment, Michael Schulte. Und ihr sagt vielleicht, ja, woher kenne ich den? Ursprünglich dann mal vielleicht vom ESC, da hat er ja den 4. Platz gemacht. Oder davor noch bei The Voice of Germany war er auch mit dabei. Und davor, was war davor eigentlich los bei Michael Schulte? Da hat er studiert Medien- und Kommunikationswissenschaften, parallel dazu noch eine Influencer-Agentur. Aber dass das mal mit der Musik so klappen würde, hätte er damals vielleicht noch gar nicht so geglaubt. Mittlerweile einfach, also ich sag mal, der ist eine Bank im deutschen Musikbusiness. Michael Schulte, aktuelle Single Lovesick, jetzt bei Energy.

0: fangen wir mal an mit Abseits. Das zu erklären, das würde einen Riesenfass aufmachen, aber es reicht einfach, wenn du schreist, Abseits, das sieht doch ein Blinder. Das ist ein super Spruch, den gibt es schon seit den 70ern.
1: Aber was, wenn es gar nicht Abseits war oder halt gar nicht zur Situation passt?
0: Einfach überzeugend zu wirken. Also einfach raushauen den Satz und dann ist alles gut. Oder du kannst auch sagen, am Spielstand wird sich nicht mehr viel ändern, es sei denn, er schießt noch ein Tor.
1: Nein, damit denkt ja auch jeder, ich habe sie nicht mehr alle. Das ist ja obvious.
0: Aber es ist wahr, weißt du, am Spielstand wird sich nichts ändern, außer es schießt irgendjemand ein Tor.
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6: Mit Selina Bank. Im Olympiapark gibt es jetzt eine neue Regel für Fahrradfahrer. Die müssen da nämlich an mehreren Brücken eigentlich absteigen und schieben. Schon seit März stehen da neue Verkehrsschilder, weil die Brückengeländer nach heutigen Vorschriften zu niedrig sind. Betroffen sind 5 Brücken im Olympiapark. Bei einer Prüfung wurde festgestellt, dass die Geländer die vorgeschriebene Mindesthöhe für Radverkehr nicht erfüllen. Deshalb dürfen die Brücken aktuell offiziell nur noch von Fußgängern genutzt werden. Eine schnelle Lösung ist allerdings nicht so ganz einfach, weil der Olympiapark unter Denkmalschutz steht.
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7: Im Studio Gisa Weber. Kein TikTok, kein Snapchat, kein Insta. Auch Großbritannien will Social Media für unter 16-Jährige verbieten. Die britische Regierung verweist auf Australien als Vorbild und will zum kommenden Frühjahr nachziehen. WhatsApp bleibt aber erlaubt. Die Aussicht auf ein Kriegsende zwischen den USA und dem Iran sorgt in der Wirtschaft für Erleichterung. Der Ölpreis ist deutlich gesunken. Mineralölverbandschef Küchen geht bei NTV aber nicht davon aus, dass direkt auch die Spritpreise sinken. Die USA und der Iran hatten sich auf ein Rahmenabkommen für ein Kriegsende geeinigt. Im französischen Evian treffen sich heute die Staats- und Regierungschefs der G7. Ganz oben auf der Tagesordnung stehen die Kriege im Iran und in der Ukraine. Zudem wollen die G7 über das Verhältnis zu China und den Kinderschutz im Netz beraten. Rund um den Gipfel werden gewaltsame Proteste befürchtet. Das 7:1 des DFB-Teams gegen Curaçao sorgt weltweit für Schlagzeilen. Englische Medien sagen, das war kompromisslos und ohne Gnade. In Italien ist von einer Torlawine die Rede. Und in Brasilien wird getitelt, Deutschland beschert Curaçao einen Brasilientag. Da werden wohl böse Erinnerungen ans Halbfinale 2014 wach.
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6: Ein bisschen mehr Zeit müsst ihr aktuell einplanen, wenn ihr auf der A99er unterwegs seid. Da hakt es ein bisschen, genauso wie auf dem mittleren Ring. Da haben wir Stop and Go.
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6: Wenn ihr ein langes Wochenende hinter euch habt und noch nicht so fotogen seid zum Start in die Woche, dann langsamer fahren in Gräfefing in der Frieden, Hadern, Würmtal, Perlach, Rudolf, Zorn und Lochhausen, Eschenrieder Straße in der 30er-Zone. Wo werden noch Fotos geknipst? Lasst es mich und die anderen gerne wissen, kurz per WhatsApp oder auch durchklingeln. Beides geht unter der 93 3 93
5: 3. 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
6: Ja, perfekt zum Start heute. Vom Stadtradeln wird das Wetter auch wieder besser die Woche. Beim Stadtradeln werden ja wieder so viele Kilometer wie möglich gesammelt. Eure Strecken könnt ihr in der App tracken und die Auswertung ist dann am 5. Juli. Bis dahin könnt ihr eben zur Arbeit, von der Arbeit oder in die Stadt radeln. Wetter ist top. Heute Sonnewolken im Mix bei 21 Grad. Morgen kann es noch mal mittags rum vereinzelt regnen, sonst wird es eine wirklich schöne und vor allem heiße Woche. Am Donnerstag bis zu 31 Grad.

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1: Ja, ja, es ist alles mit Fußball. Ja, ich weiß, wir haben aktuell Fußballsaison, aber wir haben auch Milky Way Season. Ihr hört Energy, immer die besten neuen Hits mit mir, Felina, und Felinas fulminanten Weltraum-Update. Denn ich erzähle euch ja sehr, sehr gerne vom Weltraum. Wenn da was Spannendes passiert, dann berichte ich euch davon. Und heute haben wir etwas, das kennt ihr schon, das ist nichts Außergewöhnliches. Es ist ein Neumond, ja, hatten wir schon letzte Nacht. Und auch diese Nacht wird es deswegen nochmal sehr, sehr dunkel sein. Und das ist eine gute Nachricht für alle Fans der Milky Way Season. Erkläre ich euch kurz, was da passiert. Also immer im Sommer steht die Milchstraße in so einem bestimmten Winkel, also nicht knapp über dem Horizont, sondern wirklich über den ganzen Horizont verteilt. Ändert sich im Laufe des Jahres immer ein bisschen. Jetzt gerade können wir eine Menge davon sehen. Mit bloßem Auge, wenn. Ja, wenn es drumherum dunkel ist. Also natürlich keine Lichtverschmutzung, aber eben auch kein Licht vom Mond im Weg steht. Und das geht aktuell sehr gut. Große Chancen, toll die Milchstraße zu beobachten. Krasse Empfehlung für heute Nacht. Und kleiner Hinweis, Fun Fact an der Stelle nochmal, dass das sehr beeindruckend sein kann. Es gab in Amerika mal einen Stromausfall und da haben die Leute dann dadurch zum allerersten Mal die Milchstraße gesehen, weil es nicht so viel Lichtverschmutzung gab, und die haben verschreckt die Polizei gerufen. Also das ist einfach nur die Milchstraße da oben, diese Wirbel, keine Aliens.
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15: Die Woche braucht ihr dringend wieder Sonnencreme und Sonnenbrille. Es wird richtig schön sommerlich, heute noch bei angenehmen 21 Grad. Da braucht man oft Nacht auf jeden Fall schon noch ein dünnes Jopperl. Morgen kann es dann mittags rum vereinzelt regnen bei 26. Und ab Mittwoch wird es immer heißer, viel Sonnenschein bis zu 31 Grad. Bis dahin ist aber noch ganz angenehm, auch im Auto, auch wenn es teilweise stockend vorangeht. Vor allem auf der A99, da hakt es an einigen Stellen und auf dem Ring, da braucht ihr mehr Zeit.
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15: Und teuer wird es für euch in Hadern in der Würmtal, Perlach, Rudolf, Zorn, Lochhausen, Eschenrieder und zweimal in Gräfelfing in der Friedenstraße und in der Drosselgasse in der 20er-Zone. Wo müssen wir noch OB vom Gas? Wenn ihr noch was gesehen habt, wisst ihr Bescheid, gerne kurze WhatsApp schicken oder auch durchklingeln. Beides geht unter 93 3 93 3.

offiziellen WM-Songs kommt mal wieder, muss man sagen, von Shakira. Jetzt für euch bei Energy über die besten neuen Hits zu dieser Fußball-WM der Herren. Ja, hat sie es

2014 zur WM in Brasilien beigetragen. Dare hieß da der Song. Ja, und das ist jetzt mittlerweile ihr vierter Versuch. Dai Dai funktioniert wieder großartig. Jetzt bei Energy immer die besten.

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2: Krista Sarandi hört ihr gleich mit Good Old Days, aber jetzt erstmal Tiffany Iris, hier ist Vertigo.

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2: Mit Selina Bank. Es gab ein dickes Datenleck bei uns in der City und wegen dem sollen laut Berichten der AZ über 120.000 Daten von Münchner Schülern, Lehrkräften, Schulleitungen sowie weiteren Beschäftigten außerhalb der städtischen Systeme im Darknet gelandet sein. Die Stadt selbst hat Strafanzeige gestellt und spricht von einem schwerwiegenden Vorfall. Auch die Datenschutzaufsicht ist eingeschaltet. Noch wird geprüft, wie die Daten nach außen gelangen konnten. Die Ermittlungen laufen in alle Richtungen.
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3: Mit Mia Hehn. Guten Tag. Kein TikTok, kein Snapchat, kein Insta. Auch Großbritannien will Social Media für unter 16-Jährige verbieten. Die britische Regierung verweist auf Australien als Vorbild und will zum kommenden Frühjahr nachziehen. WhatsApp bleibt aber erlaubt. Kinder sollen im Vorschulalter stärker gefördert werden, um für mehr Chancengleichheit zu sorgen. Das hat Bildungsministerin Prien bei der Vorstellung des neuen nationalen Bildungsberichts angekündigt. Demzufolge machen sich die sinkenden Geburtenzahlen mittlerweile auch in Kitas und Schulen bemerkbar. Im französischen Evian treffen sich heute die Staats- und Regierungschefs der G7. Ganz oben auf der Tagesordnung stehen die Kriege im Iran und in der Ukraine. Zudem wollen die G7 über das Verhältnis zu China und den Kinderschutz im Netz beraten. Rund um den Gipfel werden gewaltsame Proteste befürchtet. Das DFB-Team bekommt für sein Torfestival gegen Curaçao weltweit Applaus. In England ist von gnadenlos die Rede, in Italien von einer Torlawine. Am Samstag geht's für Deutschland gegen die Elfenbeinküste.
4: Verkehr. So, ihr Lieben, wir schauen direkt auf die A95 München Richtung Garmisch-Partenkirchen zwischen Penzberg-Iffeldorf und Sindelsdorf. Ein großer Unfall auf der rechten Spur. Hier staut es sich. 12 Kilometer Stop and Go an einer geräumten Unfallstelle auf der A99 Westumfahrung Richtung Nürnberg zwischen Germering Nord und Dreikfeld-Moching. A92 München Richtung Deggendorf zwischen Dreikfeld-Moching und Oberschleißheim eine Sperre wegen Reinigungsarbeiten. 3 Kilometer Stop and Go auf der A99 Eschenrieder-Spange Richtung Allach zwischen Dreieck-Eschenried und Dreieck-Allach und Stop and Go wie immer, Schnarch, Schnarch auf dem Ring.
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4: Ja, Manu, servus, danke schön fürs Melden. Friedenstraße, 30er-Zone wird geblitzt. Eschenrieder, Rudolfzorn und Würmtalstraße. Außerdem, seht ihr was, ruft durch 089-393-393.
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4: Ja, die Temperaturen von heute super angenehm. Im Moment 22 Grad. Morgen so ein bisschen grau in grau. Aber Leute, ab Mittwoch geht's los. So, dann geht das los mit ganz viel Sonnenschein. 27 Grad. Am Donnerstag über 31 Grad. So auch am Freitag. Jetzt für euch Dermot Kennedy. Funeral bei Energy immer die besten.

0: Schönen Montag. Ihr seid bei Energy mit den besten und Hits. Ab heute dürfen die Daddies ran. Dads Do Hair heißt der neue Workshop. Gibt's jetzt bei uns in der City. Und was das bedeutet, das verrät uns jetzt Anita Erdmann. Sie ist Hair- und Make-up-Artistin aus München.
1: Ab heute dürfen die Papas anpacken und ihren Töchtern die Haare machen, das heißt flechten und angesagte Frisuren zaubern.
0: Im Fuchsgasthaus bei uns in der Türkenstraße findet das Ganze statt. Und woher die Idee kommt, weiß Anita.
1: Ursprünglich habe ich ein Reel gesehen aus London, was total viral gegangen ist. Dort nennt sich's Pints and Ponytails. Und das Konzept war, dass sich Papas in gemütlicher Stammtischatmosphäre im Pub treffen, ein Bierchen trinken oder auch einen Softdrink und dort an Puppenköpfen Frisuren üben.
0: Finde ich total stylisch. Wenn ihr euch Anita mal anschauen wollt und wie wir unseren Praktikanten Valentin so richtig in die Ecke getrieben haben, klickt euch rein in die Insta-Story von Energy München. Und wollt ihr als Daddy mal mit dabei sein, dann klickt euch jetzt rein auf energy.de. Da findet ihr alle Infos.
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0: Leute, habt auf dem Schirm die A95 München in Richtung Garmisch-Partenkirchen ist zwischen Penzberg, Iffeldorf und Sindelsdorf nach einem Unfall gesperrt. Es gibt aber eine Umleitung. A99 Westumfahrung Richtung Nürnberg zwischen Germering Nord und Dreikfeld-Moching. Hier 12 Kilometer Stop and Go und schleppen voran geht's wie immer auf dem Ring.
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0: Laura und Fiona, dankeschön fürs Anrufen. Eschenrieder Straße, 30er-Zone wird geblitzt. Außerdem auf der Friedenswürmtal- und Rudolf-Zorn-Straße. Seht ihr was? Raus damit, her damit. 089 393 393.
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0: Sie spielt ein kleines Versteckspiel, diese Sonne. Mal ist sie da, mal ist sie weg. Aktuell auf jeden Fall sonnig bei uns am Schwabinger Tor, 22 Grad. Morgen viele Wolken bei 21 Grad und ab Mittwoch geht es los. Das absolute bombastische Wetter.
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0: Bad Boy hört ihr jetzt von Sarah Connor bei Energy. 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
0: Fastboy habe ich gleich mit Beautiful Life, aber jetzt erstmal Harrison, All the Things

Berlin, in Frankfurt, in Stuttgart, in Köln und auch bei uns in der City, und zwar am 8. Oktober im Strom. Und hier sind's für euch mit Beautiful Life bei Energy. Immer die besten und Hits. Hier ist eure Sunny. Servus.

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1: Ihr kennt es bestimmt. Manchmal ist man irgendwie in einer unangenehmen Situation und dann muss man andere auch mal um unangenehme Gefallen bitten.
2: Bei uns am Start ist die Sinem.
3: Morgen.
2: So, dann hau mal raus, was war dir denn schon mal unangenehm?
3: Also ich habe letztens an einem Sonntag kein Klopapier daheim gehabt und dann habe ich eine Freundin angerufen und sie gebeten, mir eine Rolle vorbeizubringen.
2: Ich will jetzt nicht zu sehr ins Detail gehen, aber hätte es nicht Alternativen gegeben wie Küchenrolle? M-Plus.
3: Ja, aber Klopapier ist nochmal besonderer, ich weiß nicht.
2: Okay, um dieses Thema nur abzuschließen, dreilagig oder vierlagig, was hast du von deiner Freundin bekommen?
3: Ich glaube sogar dreilagig.
1: Oh, Premium!
2: Premium kann man
1: hat
2: machen.
1: Hat sie gut gegönnt.
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2: Mit Selina Bank. Wenn es um Bus, Tram und U-Bahn geht, dann sind wir anscheinend ziemlich zufrieden, laut einer neuen Umfrage der MVG. Da haben die Münchner Fahrgäste das Öffis-Angebot mit der Schulnote 2 bewertet. Am besten abgeschnitten hat dabei die Tram wegen Umweltfreundlichkeit, der kurzen Wege zu den Haltestellen und den Reisezeiten. Außerdem sehen mehr Fahrgäste eine deutliche Verbesserung zum letzten Jahr, vor allem durch die neue Nacht-U-Bahn und den besseren Taktungen. Kritik gibt es aber weiterhin bei der Sauberkeit einiger Haltestellen, genauso wie bei Informationen im Störungsfall.
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3: Mit Mia Hehn. Guten Tag. In Großbritannien sind Snapchat, TikTok, Insta und Co. bald für Kinder unter 16 Jahren tabu. Die britische Regierung hat ein Social-Media-Verbot angekündigt, nach dem Vorbild Australiens. Das Verbot soll voraussichtlich ab dem nächsten Frühjahr greifen. WhatsApp fällt nicht darunter. Die Bundesregierung begrüßt den Deal zwischen den USA und dem Iran. Außenminister Wadefohl nennt es eine gute Nachricht. Die USA und der Iran hatten sich geeinigt, die Kämpfe zu beenden und die Straße von Hormuz wieder aufzumachen. 4 Jahre Gefängnis. So lautet das Urteil gegen den Sohn von Norwegens Kronprinzessin Mette Marit. Ein Gericht in Oslo sprach Marius Borg-Høiby wegen 2 Vergewaltigungen schuldig. Dazu kommen noch Gewalt gegen eine frühere Freundin, Drohungen und Verkehrsverstöße. Bei der Fußball-WM startet nach Curaçao heute der nächste Neuling ins Turnier. Kap Verde hat mit Europameister Spanien auch gleich einen großen Brocken vor der Brust. Brisant wird's in der Nacht, dann spielt der Iran nach dem Einreisewirbel gegen Neuseeland. Außerdem trifft Saudi-Arabien auf Uruguay und Belgien auf Ägypten.
4: Die A95 München Richtung Garmisch-Partenkirchen ist zwischen Penzberg-Iffeldorf und Sindelsdorf nach einem Unfall gesperrt. Es gibt aber eine Umleitung. 12 Kilometer Stau auf der A99 Westumfahrung Richtung Nürnberg zwischen Germering Nord und Dreikfeld-Moching. Auch für Frankfurter Ring auf der A9 Nürnberg Richtung München steht ein liegen gebliebenes Fahrzeug rum. A92 Deggendorf Richtung München zwischen Kreuz Deggendorf und Landau an der Isar ist wegen Reinigungsarbeiten der linke Fahrstreifen gesperrt. Hier Stau. Dann ein Unfall auf der A99 Ostumfahrung Richtung Salzburg zwischen Kreuz München Ost und Haar und super viel los auf dem Ring. Wir kennen's alle.
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4: Chrissy, danke schön fürs Anrufen. Rudolf-Zornstraße, 30er-Zone wird geblitzt. Außerdem auf der Eschenrieder, Würmtal und Friedenstraße. Danke, Anna. Seht ihr was? Macht's wie die beiden. Klingelt durch. 089 93 3 93
1: 3. 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
4: Ich mag das Wetter von heute. Nicht zu warm, nicht zu heiß, nicht zu kühl. Aktuell 22 Grad. Morgen dann grau in grau. So ein kleines, ja, würde ich mal sagen, ja, nicht so tolles Wetter. Und ab Mittwoch, Donnerstag, Freitag wird es einfach nur noch schön. Jetzt gebt's euch einfach mal. Am Freitag bis zu 33 Grad mit Sonne. Jetzt für euch Miles Smith. Drive safe bei Energy. Immer die Besten. Und jetzt, hier ist eure Sunny.

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0: Servus ihr Lieben, die A95 München Richtung Garmisch-Partenkirchen ist zwischen Penzberg-Iffeldorf und Sindelsdorf nach einem Unfall gesperrt. Es gibt aber eine Umleitung. Ein großer Unfall A99 Ost.

0: Umfahrung Richtung Salzburg zwischen Kreuz München Ost und Haar. Dann staut es sich auf der B471 Fürstenfeldbrücke Richtung Oberschleißheim zwischen Dachau Mitte und Oberschleißheim. Und schleppend voran geht's wie immer auf dem Ring.
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0: Silvia, danke schön fürs Melden. Auf der Friedenstraße 30er Zone wird geblitzt. Außerdem auf der Theodor Heuss, Eschenrieder, Rudolf Zorn und Würmtalstraße. Macht's wie Silvi. Klingelt durch 089 93 3 93
1: 3. Wetter.
0: Supidupi ist das Wetter, sagt auf jeden Fall immer meine kleine Schwester Hecki. Aktuell 22 Grad, morgen grau in Graube 21 Grad und ab Mittwoch geht's dann los, Leute. Bombastisches Wetter, nur Sonnenschein bei 27 Grad, am Donnerstag über 31 Grad.
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Viele von euch wissen es noch nicht, ich bin ein Inline-Skate-Profi. Na gut, okay. Profi könnt ihr weglassen. Aber apropos, die Blade Night findet heute statt. Es geht durch Obersendling. Ja, das wird auf jeden Fall richtig cool. Für mehr Infos klickt euch sofort rein auf energy.de. Hier ist Taylor Swift bei Energy, immer die besten.

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0: Temper City habe ich gleich mit Self-Aware, aber jetzt erstmal Olivia Dean, So Easy to Fall in Love.

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1: Nochmal ein bisschen fleißig sein und dann geht's rein in den Feierabend. Und jetzt habe ich für euch Temper City. Da denkt man gleich an eine Stadt. Nee, eine Band, die voll durch die Decke geht. Hier sind sie mit Self-Aware bei Energy über die besten und Hits.

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1: Also fangen wir mal an mit Abseits. Das zu erklären, das würde ein Riesenfass aufmachen, aber es reicht einfach, wenn du schreist, Abseits, das sieht doch ein Blinder. Das ist ein super Spruch, den gibt es schon seit den 70ern.
2: Aber was, wenn es gar nicht Abseits war oder halt gar nicht zur Situation passt?
1: Einfach überzeugend zu wirken. Also einfach raushauen den Satz und dann ist alles gut. Oder du kannst auch sagen, am Spielstand wird sich nicht mehr viel ändern, es sei denn, er schießt noch ein Tor.
2: Nein, damit denkt ja auch jeder, ich habe sie nicht mehr alle. Das ist ja,
1: aber es ist wahr, weißt du, am Spielstand wird sich nichts ändern, außer

0: Ist irgendjemand zu Wort?
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13: Mit Selina Bank. Im Olympiapark gibt es jetzt eine neue Regel für Fahrradfahrer. Die müssen da nämlich an mehreren Brücken eigentlich absteigen und schieben. Schon seit März stehen da neue Verkehrsschilder, weil die Brückengeländer nach heutigen Vorschriften zu niedrig sind. Betroffen sind 5 Brücken im Olympiapark. Bei einer Prüfung wurde festgestellt, dass die Geländer die vorgeschriebene Mindesthöhe für Radverkehr nicht erfüllen. Deshalb dürfen die Brücken aktuell offiziell nur noch von Fußgängern genutzt werden. Eine schnelle Lösung ist allerdings nicht so ganz einfach, weil der Olympiapark unter Denkmalschutz steht.
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14: Mit Mia Hehn. Guten Tag. Die Bundesregierung begrüßt den Iran-Deal zur Beilegung des Krieges. Kanzler Merz rechnet damit, dass die Bundeswehr schon bald bei der Sicherung der Straße von Hormuz helfen wird. Darüber will er auch auf dem G7-Gipfel im französischen Evian sprechen. Dort soll es neben dem Iran auch um den Ukraine-Krieg gehen. Kein TikTok, kein Snapchat, kein Insta. Auch Großbritannien will Social Media für unter 16-Jährige verbieten. Die britische Regierung verweist auf Australien als Vorbild und will zum kommenden Frühjahr nachziehen. WhatsApp bleibt aber erlaubt. Drei weitere Unterstützer der sogenannten Kaiserreichsgruppe sind verurteilt worden. Die Männer kassierten vor dem Stuttgarter Oberlandesgericht Bewährung.

0: Strafen. Die Reichsbürgergruppe hatte 2022 unter anderem die Entführung von Ex-Gesundheitsminister Lauterbach geplant. Kap Verde steht vor dem allerersten WM-Spiel seiner Geschichte. Der afrikanische Inselstaat bekommt es am Abend direkt mit Europameister Spanien zu tun. Nach dem Wirbel um die Einreise ist außerdem der Iran erstmals gefragt gegen Neuseeland. Ansonsten spielt Belgien noch gegen Ägypten und Saudi-Arabien gegen Uruguay.
1: 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So, ihr Lieben, wir gucken auf die A8 Salzburg Richtung München zwischen Aachenmühle und Rohrdorf. Ein großer Unfall hier, Stau. Dann Vorsicht, A8 Stuttgart Richtung München zwischen Friedberg und Dasing. Ein großer Unfall auch hier, Stop and Go. A9 München Richtung Nürnberg zwischen Garching Süd und Garching Nord. Hier steht ein defekter LKW auf dem Standstreifen rum. Ein Blick auf die A95 München Richtung Garmisch-Partenkirchen. Die ist zwischen Penzberg-Iffeldorf und Sindelsdorf nach einem Unfall gesperrt. Es gibt eine Umleitung. 2 Kilometer Stop and Go auf dem Ring. Da ist wieder alles zu wie immer.
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1: Richi, danke schön fürs Anrufen. Es wird geblitzt. Rudolf-Zorn-Straße, Würmtalstraße und Friedenstraße. Danke, Nick. Seht ihr was? Ruft durch. 089 93 393.
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1: Sonnig, aber windig. Und das macht so ein bisschen kühler. Aktuell bei uns in der City 22 Grad. Morgen sieht's dann so ein bisschen schlechter aus. Da voll wolkig bei 21 Grad. Aber am Mittwoch nur noch Sonnenschein bei 27 Grad. Donnerstag 31 Grad. Am Freitag 33 Grad. Also es wird schöner und schöner und schöner. Und jetzt habe ich für euch Harry Styles, American Girls bei Energy. Immer die besten an Hits. Und gleich noch eine richtig schöne Überraschung. Bleibt dran.

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9: Verkehr. Es staut sich wie immer auf dem Ring. Feierabendverkehr.
0: Blitzer.
9: Luis und Lena, danke schön fürs Anrufen. Gräfelfing, Friedenstraße, Dreiskerzone wird geblitzt. Außerdem auf der Theodor-Heuss, Eschenrieder und Rudolf-Zorn-Straße. Kommt irgendwas dazu, macht für die beiden, klingelt durch. 089 93 3
0: 93 3. Wetter.
9: Eine Runde spazieren gehen im Westpark. Mein Tipp für heute Abend. Morgen wird es dann grau in grau bei 21 Grad. Und am Mittwoch, Donnerstag und Freitag einfach nur hammermäßig vollsonnig.
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Diese Woche denke ich darüber nach, was mir langfristig Sicherheit und Stabilität gibt. Das sag jetzt nicht ich, das sagt mein Wochenhoroskop. Euer findet ihr jetzt auf Energy.

0: Pause mittendrin in den 10 Hits am Stück. Hallo München.
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0: Dive into me hört ihr gleich von Alok und Khalid, aber jetzt erstmal Bebe Rexha, New Religion.

rein geht's in den Feierabend. Was macht ihr heute Abend? Ich will auf jeden Fall auf die Blade Night. Da geht's heute durch Obersendling um 21 Uhr. Der Start. Für mehr Infos klickt euch rein auf energy.de. Und jetzt ein Song, wo ich sag, boah, der passt perfekt zum Wetter. Hier ist Alok und Khalid. Dive into me bei Energy. 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

0: mit dabei seid. 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Ihr kennt das bestimmt. Manchmal ist man irgendwie in einer unangenehmen Situation und dann muss man andere auch mal um unangenehme Gefallen bitten.
1: Bei uns am Start ist die Sinan.
2: Morgen.
1: So, dann hau mal raus, was war dir denn schon mal unangenehm?
2: Also ich habe letztens an einem Sonntag kein Klopapier daheim gehabt und dann habe ich eine Freundin angerufen und sie gebeten, mir eine Rolle vorbeizubringen.
1: Ich will jetzt nicht zu sehr ins Detail gehen, aber hätte es nicht Alternativen gegeben wie Küchenrolle? Hemptus.
2: Ja, aber Klopapier ist nochmal besonderer, ich weiß nicht.
1: Okay, um dieses Thema nur abzuschließen, dreilagig oder vierlagig, was hast du von deiner Freundin bekommen?
2: Ich glaube sogar dreilagig.
0: Oh, Premium!
1: Premium kann man machen.
0: Hat sie gut gegönnt. 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
8: Mit Selina Bank. Es gab ein dickes Datenleck bei uns in der City und wegen dem sollen laut Berichten der AZ über 120.000 Daten von Münchner Schülern, Lehrkräften, Schulleitungen sowie weiteren Beschäftigten außerhalb der städtischen Systeme im Darknet gelandet sein. Die Stadt selbst hat Strafanzeige gestellt und spricht von einem schwerwiegenden Vorfall. Auch die Datenschutzaufsicht ist eingeschaltet. Noch wird geprüft, wie die Daten nach außen gelangen konnten. Die Ermittlungen laufen in alle Richtungen.
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9: Ich bin Mia Hin. Guten Abend. Das Abkommen im Iran-Krieg und die Lage in der Ukraine beschäftigen ab heute die Staats- und Regierungschefs auf dem G7-Gipfel. Kanzler Merz will auch über einen Bundeswehreinsatz zur Sicherung der Straße von Hormuz sprechen. Eine Öffnung der für die Wirtschaft wichtigen Meerenge ist Teil der Vereinbarung zwischen dem Iran und den USA. Kinder sollen im Vorschulalter stärker gefördert werden, um für mehr Chancengleichheit zu sorgen. Das hat Bildungsministerin Prien bei der Vorstellung des neuen nationalen Bildungsberichts angekündigt. Demzufolge machen sich die sinkenden Geburtenzahlen mittlerweile auch in Kitas und Schulen bemerkbar. 4 Jahre Gefängnis. So lautet das Urteil gegen den Sohn von Norwegens Kronprinzessin Mette Marit. Ein Gericht in Oslo sprach Marius Borg-Høiby wegen 2 Vergewaltigungen schuldig. Dazu kommen noch Gewalt gegen eine frühere Freundin, Drohungen und Verkehrsverstöße. In Großbritannien sind Snapchat, TikTok, Insta und Co. bald für Kinder unter 16 Jahren tabu. Die britische Regierung hat ein Social-Media-Verbot angekündigt, nach dem Vorbild Australiens. Das Verbot soll voraussichtlich ab dem nächsten Frühjahr greifen. WhatsApp fällt nicht darunter.
10: Verkehr. So, ihr Lieben, wir schauen direkt auf den Ring. Wie immer sehr viel los. Stop and go.
7: Blitzer.
10: Leopold, danke schön fürs Melden. Friedenstraße, 30er-Zone wird geblitzt. Außerdem auf der Würmtal, Rudolf Zorn, Eschenrieder und Theodor-Heuss-Straße. Danke, Fiona. Seht ihr was? Ruft durch. 089-93-393-393.
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10: Ja, das Wetter von heute auf jeden Fall sehr schön. Morgen wird's dann grau in grau, nur für kurze Zeit, einen Tag bei 21 Grad. Und ab Mittwoch nur noch Sonnenschein bei 27 Grad, am Freitag bis zu 33 Grad. Jetzt für euch Dermot Kennedy, Funeral bei Energy mit den besten Hits.

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2: Verkehr. Viel los auf der Donnersberger Brücke und der Ring ist wie immer zu. Es staut sich.
3: Blitzer.
2: Manuel, Dankeschön fürs Melden. Rudolf-Zornstraße, 30er-Zone wird geblitzt. Auf der Eschenrieder, Theodor-Heuss- und Würmtalstraße. Aufpassen, seht ihr was, ruft durch. 089-393-393.
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2: Werft den Grill an, schmeißt ihn an, nutzt das Wetter aus. Es ist schön draußen. Morgen dann grau in grau bei 21 Grad. Und ab Mittwoch ist der Sommer voll zurück bei 27 Grad. Am Samstag, Sonntag über 33 Grad mit Sonne.

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0: mittendrin in den 10 jetzt am Stück. Hallo.
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0: Flow habe ich gleich für euch mit Leak It, aber jetzt erstmal Kygo und Khalid. Hier ist Save My Love.

So schön, dass ihr mit dabei seid. Ein Song, wo man sagt, boah, ich habe einfach nur Lust auf Tanzfläche, auf richtig abgehen. Hier ist The Flow mit Leak It bei Energy. 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Jetzt heißt es Update.

0: da.
1: Der eine oder andere fährt gerade nach Hause. Gute Heimfahrt, Leute. Ihr seid bei Energy immer die Besten. Und jetzt hallo.
2: Also fangen wir mal an mit Abseits. Das zu erklären, das würde ein Riesenfass aufmachen, aber es reicht einfach, wenn du schreist, Abseits, das sieht doch ein Blinder. Das ist ein super Spruch, den gibt es schon seit den 70ern.
3: Aber was, wenn es gar nicht Abseits war oder halt gar nicht zur Situation passt?
2: Einfach überzeugend zu wirken. Also einfach raushauen den Satz und okay, dann ist alles gut. Oder du kannst auch sagen, am Spielstand wird sich nicht mehr viel ändern, es sei denn, er schießt noch ein Tor.
3: Nein, damit denkt ja auch jeder, ich habe sie nicht mehr alle. Das ist ja obvious.
2: Aber es ist wahr, weißt du, am Spielstand das wird sich nichts ändern, außer es schießt irgendjemand ein Tor.
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7: Mit Selina Bank. Wenn es um Bus, Tram und U-Bahn geht, dann sind wir anscheinend ziemlich zufrieden, laut einer neuen Umfrage der MVG. Da haben die Münchner Fahrgäste das Öffis-Angebot mit der Schulnote 2 bewertet. Am besten abgeschnitten hat dabei die Tram wegen Umweltfreundlichkeit, der kurzen Wege zu den Haltestellen und den Reisezeiten. Außerdem sehen mehr Fahrgäste eine deutliche Verbesserung zum letzten Jahr, vor allem durch die neue Nacht-U-Bahn und den besseren Taktungen. Kritik gibt es aber weiterhin bei der Sauberkeit einiger Haltestellen, genauso wie bei Informationen im Störungsfall.
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8: Ich bin Mia Hin. Guten Abend. Die Bundesregierung begrüßt den Iran-Deal zur Beilegung des Krieges. Kanzler Merz rechnet damit, dass die Bundeswehr schon bald bei der Sicherung der Straße von Hormuz helfen wird. Darüber will er auch auf dem G7-Gipfel im französischen Evian.

0: sprechen. Dort soll es neben dem Iran auch um den Ukraine-Krieg gehen. Elektronisch ist das Abkommen unterdessen wohl bereits unterzeichnet worden, heißt es jetzt von der US-Regierung. Präsident Trump, Vize Vance sowie die iranischen Verhandler hätten die Vereinbarung digital signiert. Eine Bestätigung aus Teheran gab es zunächst noch nicht. Die offizielle Unterzeichnung soll am Freitag sein. Kein TikTok, kein Snapchat, kein Insta. Auch Großbritannien will Social Media für unter 16-Jährige verbieten. Die britische Regierung verweist auf Australien als Vorbild und will zum kommenden Frühjahr nachziehen. WhatsApp bleibt aber erlaubt. Drei weitere Unterstützer der sogenannten Kaiserreichsgruppe sind verurteilt worden. Die Männer kassierten vor dem Stuttgarter Oberlandesgericht Bewährungsstrafen. Die Reichsbürgergruppe hatte 2022 unter anderem die Entführung von Ex-Gesundheitsminister Lauterbach geplant.
1: Verkehr. Auf dem Ring ist ordentlich was geboten. Er staut sich.
2: Blitzer.
1: Dani, danke schön fürs Melden. Friedenstraße, 30er Zone wird geblitzt. Außerdem auf der Theodor Heuss, Eschenrieder, Rudolf Zorn und Würmtalstraße. Danke, Niki. Seht ihr was? Easy durchrufen. 089 93 3
2: 93 3. Wetter.
1: Ab in den Biergarten, Leute. Richtig schönes Wetter. Morgen 21 Grad, da grau in grau. Und ab Mittwoch wird es hammermäßig. Nur noch Sonne bei 27 Grad, am Freitag über 33 Grad. Jetzt für euch Miles Smith und Niall Horan. Drive safe bei Energy mit den besten Hits. Oh.

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0: So süß, meine Kollegin Carina hat heute früh gesagt, Sunny, bisher habe ich alle Spiele richtig getippt. Ja, sehr gut, sehr gut, sehr gut. Vielleicht seid ihr auch so ein Tippprofi wie meine Kollegin. Dann macht auf jeden Fall mit in den Remakaden. Geht dorthin, scannt den QR-Code und tippt, wie die WM-Spiele ausgehen werden. Und dann könnt ihr was richtig Cooles abräumen, und zwar 2000 Euro. Ihr könnt einfach für 2000 Euro einkaufen gehen. Wie geil ist das denn bitte? Alles nochmal zum Nachlesen auf energy.de. Da gibt's auf jeden Fall einen extra Jubel, wenn ihr richtig liegt.
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1: Verkehr.
0: Es staut sich wie immer auf dem Ring. Feierabendverkehr.
1: Blitzer.
0: Luis und Lena, dankeschön fürs Anrufen. Gräfelfing, Friedenstraße, Dreiskerzone wird geblitzt. Außerdem auf der Theodor-Heuss, Eschenrieder und Rudolf-Zorn-Straße. Kommt irgendwas dazu, macht's für die beiden, klingelt durch 089 93 3
1: 93 3. Wetter.
0: Eine Runde spazieren gehen im Westpark. Mein Tipp für heute Abend. Morgen wird's dann grau in grau bei 21 Grad. Und am Mittwoch, Donnerstag und Freitag einfach nur hammermäßig voll sonnig.
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So, ihr Lieben, rein geht's in den Feierabend mit einer Nummer, wo man sagt, okay, die geht richtig ab, die geht richtig unter die Haut. Hier ist Britney Spears mit I Love Rock'n'Roll bei Energy.

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1: Um 20 Uhr an diesem Montag, freue mich sehr, dass ihr mit dabei seid. Schlagersängerin Michelle wird jetzt Heilerin und nennt sich Wakan. Was es hinter dieser Schlagzeile, für mich jetzt schon die Schlagzeile des Jahres, zu tun hat, das klären wir alles gleich. Vorher jetzt noch Out of the Dark mit immer den besten neuen Hits.

Schlagersängerin Michelle wird jetzt Heilerin und nennt sich Wakan. Und das ist für mich jetzt schon die Schlagzeile des Jahres, einfach allein deshalb, weil es so klingt wie der erste Satz aus dem Heinz-Strunk-Buch. Michelle wird jetzt Heilerin und nennt sich Wakan. Bisher war sie Schlagersängerin, viele Erfolge. Aber anders als bei ihrer Kollegin haben die Gefühle nicht Schweigepflicht, will jetzt aus dem Showbiz raus und Seelen heilen. Und dagegen ist erstmal nichts einzuwenden. Außerdem soll sie seit Jahren schon mit einem dreiköpfigen geistigen Zirkel im Dunkeln praktizieren, wie sie sagt, um durch Gesang Energien für die geistige Welt freizusetzen. Außerdem, und das betont sie, dass das nichts mit einer Sekte zu tun hat, sondern alles voller Liebe sei. Und ich finde, das solltet ihr an diesem Montagabend einfach mal wissen.

Immer die besten neuen Hits hört ihr hier bei Energy an diesem Montag, auch jetzt mit Michael Schulte, dem, wie ich finde, immer noch ein Denkmal gebaut werden sollte. Hat eine wirklich fantastische Karriere, angefangen damals bei The Voice of Germany, aber dann natürlich 2018 den vorläufigen Höhepunkt mit der ESC-Teilnahme für Deutschland, ist Viertel geworden. Eine immense Leistung, vor allem wenn man so sonst die Historie der Deutschen beim ESC betrachtet. Mittlerweile nicht nur in Deutschland bekannt, auch zum Beispiel in Frankreich ein großer Star, auch wegen solcher Songs. Lovesick, Michael Schulte, immer die besten neuen Hits.

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0: Also fangen wir mal an mit Abseits. Das zu erklären, das würde einen Riesenfass aufmachen, aber es reicht einfach, wenn du schreist, Abseits, das sieht doch ein Blinder. Das ist ein super Spruch, den gibt es schon seit den 70ern.
1: Aber was, wenn es gar nicht Abseits war oder halt gar nicht zur Situation Wurscht, passt?
0: Einfach überzeugend zu wirken. Also einfach raushauen den Satz und okay, dann ist alles gut. Oder du kannst

0: auch sagen, am Spielstand wird sich nicht mehr viel ändern, es sei denn, er schießt noch ein Tor.
1: Nein, damit denkt ja auch jeder, ich habe sie nicht mehr alle. Das ist ja, obvious. 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
0: es ist wahr, weißt du, am Spielstand wird sich nichts ändern, außer es schießt irgendjemand ein Tor.
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0: 7:1 und das Glücksgefühl, es wabert immer noch so ein bisschen nach. Energy ist an bei euch an diesem Montagabend. 24 Stunden ist es her, dass wir einen erfolgreichen Auftakt gefeiert haben zu dieser Weltmeisterschaft. 7-mal dürfen wir uns freuen. Das ist jetzt nicht allzu normal geworden in den letzten 8 Jahren, wo wir immer so früh ausgeschieden sind. Aber ich kann auch total verstehen, wenn man mit Fußball gar nichts am Hut hat und trotzdem sein Happy Place braucht. Und auch da haben wir für euch mitgedacht. Und zwar hier.
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Immer die besten neuen Hits hört ihr hier bei Energy. Gleich wieder mit zweier Legenden aus zwei verschiedenen Generationen, die sich die Hände reichen, nämlich Madonna und Sabrina Carpenter. Außerdem Somber und Miley Cyrus macht den Anfang.

So, da hat jetzt gerade mal die USA gezeigt, was es musikalisch so drauf hat. Das war gerade Miley Cyrus, Somber in der Reihenfolge. Und jetzt zwei Amerikanerinnen, die sich die Hand geben, aus zwei verschiedenen Generationen kommend. Madonna auf der einen Seite, so die Queen

um 21 Uhr an diesem Montag, an dem es gute Nachrichten gibt. Wir alle in Deutschland schauen weniger auf unser Handy und verbringen weniger Zeit im Internet. Welches Bundesland das Ganze immer noch anführt und welches mit Abstand am wenigsten aufs Handy schaut, das alles gleich. Vorher aber noch Alex Warren mit immer den besten neuen Hits.

Gestern 7-1 gewonnen, es wabert immer noch nach, aber es gibt noch weitere gute Nachrichten. Energy ist zum Beispiel an diesem Montagabend, aber die wirklich gute Nachricht ist, dass wir weniger Zeit online verbringen. Vor allen Dingen die Zeit am Handy wurde im Vergleich zum Vorjahr deutlich weniger. 23,9 Stunden pro Woche verbringen Erwachsene im Schnitt beim Surfen auf dem Handy. Am wenigsten übrigens sind die Menschen im Saarland online. Die größten Handysucht dieses Leben in Schleswig-Holstein, Hessen und auf Platz 1, wenig überraschend, Berlin. Ich bin auch wahnsinnig gespannt, wie sich das weiterentwickeln wird, ob der Trend anhält und es weniger wird, weil ich das schon bei mir auch feststelle, dass wenn ich jetzt so eine Stunde wie so ein Gehirntoter Doomscrolling mache und so ein bisschen TikTok und Instagram leer schaue, ich fühle mich jetzt selten besser nach einer Stunde, ne? Wo ich mir denke, da habe ich jetzt aber richtig was rausgezogen. Ich glaube, dass es so einen Gegentrend bald geben wird. Also, ne, ich bin kein studierter Forensiker, Internetforensiker, so, aber ich kann mir sehr gut vorstellen, dass es immer eine These und Antithese gibt und dass wir bald denken, nee, komm, Bücher. Das ist es wieder. Einfach so ein geduldiges Buch. Da geht man deutlich lehrreicher raus, als man reingekommen ist. Ist mein kleiner Hot-Take an diesem Montagabend. Würde mich als Lesender sehr freuen.

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1: Christa Sarandi hören wir jetzt hier bei Energy, der Brite, der jetzt auch so allmählich ungeduldig wird. Seine Engländer haben noch gar nicht angegriffen in diese Weltmeisterschaft. Übermorgen haben die erste Spiel, jetzt ungefähr um die Zeit gegen Kroatien, dann in

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2: Ihr träumt vom eigenen Haus? Gute Nachrichten, ihr habt schon 12 davon. 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

0: die besten neuen Hits hört er hier bei Energy und das hätte ich auch niemals gedacht. Aber gleich hören wir den ganz neuen Song von Andrea Bocelli, so gemeinsam mit David Guetta. Zum allerersten Mal hier bei mir in der Sendung. Außerdem Olivia Rodrigo und Kamrat macht den Anfang.
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0: Es ist spät geworden hier bei Energy an diesem Montag und ich sag's ganz offen und ehrlich, ich hatte jetzt auch nicht zum Jahreswechsel auf der Bingo-Karte, dass ich diesen Song 2026 mal anmoderieren werde in der Kombination. Und nämlich, und jetzt haltet euch fest, Andrea Bocelli, so Opernsänger, gemeinsam mit David Guetta, EJ und DNA, das ist der offizielle FIFA World Cup 2026 Song, also die Hymne, Anthem, sagen sie ganz offiziell, haben wir auch schon gehört beim Eröffnungsspiel und geht ins Ohr, würde ich sagen. Aber wenn man 7-1 gewinnt, dann geht alles gut ins Ohr, ne? Immer die besten 9.
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0: Obwohl Deutschland gestern 7-1 gewonnen hat, dieser Mann war richtig schlecht drauf am Wochenende.
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0: Denn seine Knicks haben verloren. Nee, seine Knicks haben anders. Seine Spurs haben verloren. Die Knicks haben gewonnen. Aber trotzdem ist unser Basketball-Experte Mani hier erschienen.
2: Servus.
0: Wie geht's dir so mittlerweile?
2: Ich bin im Fußballfieber. Wilhelm läuft.
0: Fantastisch. Und meine liebe Kollegin Charlie ist auch da.
3: Hallo.
0: Einfach, weil sie gegen Armani gewinnen will. Wir spielen eine Runde Fakt oder Fake. Ich habe eine Aussage für euch dabei. Ihr sagt, ist das Ganze wahr oder ist es falsch? Damit wir im Urlaub wirklich glücklich sind, müssen wir mindestens 1000 Kilometer von zu Hause wegfahren. Fakt oder Fake?
3: Ich sag Fake. Ich glaube, ich hatte dazu mal was gelesen, dass man während seiner Mittagspause sich immer so weit möglich von seinem Arbeitsort entfernen soll, wie möglich. Also, ja. Und dann im Urlaub spielt es keine Rolle. Man kann auch zu Hause runterkommen.
2: Ich sag auch, es ist ein Fake. Ich verbringe manchmal Zeit bei meiner Mutter, um die Katzen zu füttern. Und das ist
0: entspannend.
2: Zwei U-Bahnhöfe weiter und das ist beste Zeit. Deswegen.
0: Also, damit man im Urlaub wirklich glücklich ist, muss man mindestens 1000 Kilometer wegfahren. Ihr seid beide Gewinner.
4: Fake.
0: Es ist ein Fake. Es sind nämlich nur 125 Kilometer Entfernung von unserem Zuhause. Da geht wohl schon das Glücksgefühl los. Und noch perfekt ist es dann wohl, wenn man 11 Tage am Stück frei hat. Also das ist so die magische Anzahl an Tagen, wo man richtig runterkommt. 11 Tage, alles davor ist zu kurz, alles danach wird dann auch ein bisschen obsolet. Aber 11 Tage, 11 Tage und 125 Kilometer entfernt. Und das ist ein Fakt.
4: Fakt.

Lukas und Felix haben wir jetzt hier bei Energy, die ihr besser kennt unter Fastboy. Zwei Brüder, die aus Nürnberg ursprünglich kommen. Und ich finde vor allen Dingen bei denen so süß, dass die so ein ganz enges Verhältnis mit ihrem Vater haben. Immer wenn es jetzt auf Festival-Saison geht, spielen sie im Keller des Vaters ihm das Set nochmal vor. Und der sagt dann, jupp Jungs, damit seid ihr gut gerüstet. Und dann geht's auf große Festivalreise. Fastboy, Beautiful Life, immer die besten neuen Hits.

0: fangen wir mal an mit Abseits. Das zu erklären, das würde einen Riesenfass aufmachen, aber es reicht einfach, wenn du schreist, Abseits, das sieht doch ein Blinder. Das ist ein super Spruch, den gibt es schon seit den 70ern.
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0: Einfach überzeugend zu wirken. 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Oder du kannst auch sagen, am Spielstand wird sich nicht mehr viel ändern, es sei denn, er schießt noch ein Tor.
1: Nein, damit denkt ja auch jeder, ich habe sie nicht mehr alle. Das ist
0: ja
1: obvious.
0: Aber es ist wahr, weißt du, am Spielstand wird sich nichts ändern, außer es schießt irgendjemand ein Tor.
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0: 7:1 und das Glücksgefühl, es wabert immer noch so ein bisschen nach. Energy ist an bei euch an diesem Montagabend, 24 Stunden ist es her, dass wir einen erfolgreichen Auftakt gefeiert haben zu dieser Weltmeisterschaft. 7-mal dürfen wir uns freuen, das ist jetzt nicht allzu normal geworden in den letzten 8 Jahren, wo wir immer so früh ausgeschieden sind. Aber ich kann auch total verstehen, wenn man mit Fußball gar nichts am Hut hat und trotzdem sein Happy Place braucht. Und auch da haben wir für euch mitgedacht. Und zwar hier.
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Es ist spät geworden hier bei Energy an diesem Montag. Ich hoffe, es geht euch gut. Der Wochenstart, er ist euch gelungen. Jetzt fühlt euch hoffentlich nicht ganz alleine, wenn ihr immer noch auf der Straße unterwegs seid, mit 45 Ultra und

Montag. Freue mich sehr, dass ihr noch mit am Start seid. Lasst uns jetzt die letzte Stunde des Tages noch ganz entspannt gemeinsam ausklingen. Gleich mit Klock Klock für euch. Außerdem Michael Schulte und Chasté macht den Anfang.

Schlagersängerin Michelle wird jetzt Heilerin und nennt sich Wakan. Und das ist für mich jetzt schon die Schlagzeile des Jahres, einfach allein deshalb, weil es so klingt wie der erste Satz aus dem Heinz-Strunk-Buch. Michelle wird jetzt Heilerin und nennt sich Wakan. Bisher war sie Schlagersängerin, viele Erfolge. Aber anders als bei ihrer Kollegin haben die Gefühle nicht Schweigepflicht. Sie will jetzt aus dem Showbiz raus und Seelen heilen. Und dagegen ist erstmal nichts einzuwenden. Außerdem soll sie seit Jahren schon mit einem dreiköpfigen geistigen Zirkel im Dunkeln praktizieren, wie sie sagt, um durch Gesang Energien für die geistige Welt freizusetzen. Außerdem, und das betont sie, dass das nichts mit einer Sekte zu tun hat, sondern alles voller Liebe sei. Und ich finde, das solltet ihr an diesem Montagabend einfach mal wissen.

Temper City haben wir jetzt hier bei Energy. Indie Alternative Rock Band aus Israel sind gerade in den USA auf großer Tour. Es sind wahnsinnig, wahnsinnig angesagt und ich warte wirklich nur drauf, bis diese Welle der Euphorie jetzt auch vollends nach Europa schwappt. Self-Aware heißt der Song, hören wir jetzt immer die besten neuen Hits.

0: Immer die besten neuen Hits hier bei Energy. Gleich mit Jennifer Lopez für euch. Außerdem Tiffany Harris und Harry Styles macht den Anfang.
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0: immer die besten neuen Hits hier bei Energy. Gleich mit Shakira und Burna Boy für euch. Außerdem Somber und Felix Jähn macht den Anfang.
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Es ist spät geworden hier bei Energy an diesem Montag, so spät, dass ich raus bin für heute. Ich habe Feierabend. Schön, dass ihr mit dabei wart. Ihr hört mich, wenn ihr wollt, morgen wieder ab 20 Uhr bin ich für euch da. Bis dahin, lasst die Energy durchlaufen, macht damit nichts falsch. Und ich verabschiede euch jetzt mit Shakira, gemeinsam mit Burna Boy, Die Die und immer den

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0: fangen wir mal an mit Abseits. Das zu erklären, das würde einen Riesenfass aufmachen, aber es reicht einfach, wenn du schreist, Abseits, das sieht doch ein Blinder. Das ist ein super Spruch, den gibt es schon seit den 70ern.
1: Aber was, wenn es gar nicht abseits war oder halt gar nicht zur Situation passt?
0: Einfach überzeugend zu wirken. 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
1: Nein, damit denkt ja auch jeder, ich habe sie nicht mehr alle. Das ist ja obvious.
0: Aber es ist wahr, weißt du, am Spielstand wird sich nichts ändern, außer es schießt irgendjemand ein Tor.
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